Ein hübscher Sommermorgen, so wie er sein soll, mit Tau auf dem Gras und vielem mehr. Dieser begrüßte euch gerade zur Kaleidoskop und ich tue es jetzt. Mein Name ist Alice Peters-Burns. Unverkennbar ein Jonathan Richmond-Song, dargeboten von The Lost Guests, und dahinter stecken Jonathan Shipley und Alistair James. Jonathan kennt man von der Band Assistant aus Brighton und bald gibt es auch ein neues Album von diesen. Außerdem hält er sich noch mit einem Fanzine namens In the April Sun auf Trab. Auf The Lost Guests Album müssen wir noch ein bisschen warten, denn schließlich ist das Projekt mal gerade 3 Wochen alt. Wir bleiben im Garten, bei Düften, Frische und Farben und auch Schmetterlingen, wenn auch im Laufe der Sendung ein paar seltsame Gerüche auftauchen, um es milde auszudrücken. Auch ältere Songs wird es geben, die sinnliche Eindrücke mit Erinnerungen zu einem komplexen Gebilde vereinen. In Japan hat man ja ein Wort bzw. eine Wortkombination für alles und jedes noch so vielschichtiges und schwer zu fassendes. Dort habe ich mir nun Umami geliehen. Für diese Sendung, den fünften Geschmack. Ich habe ihn nie so ganz verstanden, aber es soll wohl vollmundig und fleischig mit tüchtig Glutamaten in der asiatischen Küche erreicht werden. Und nein, dass die Glutamate gesundheitsschädlich sind, soll eine Erfindung der USA sein, die eine Überschwemmung ihres heimatlichen Marktes fürchteten. Dort Sojasauce, bei uns die Liebstöckelspritzer aus der braunen Flasche mit dem rot-gelben Etikett. Aber Umami ist flexibel und geht auch sehr vollmundig ohne Fleisch. Vom hippen Brighton ins ebenfalls sehr schöne und hippe Bristol, Tipp übrigens als tolle Alternative zu London. Aus Bristol kommen Picture Frames, über die man nicht wirklich viel erfährt, aber in den Garten nehmen auch sie uns mit. Picture Frames, ein Wort kleingeschrieben, sind James Bonney, Molly Kennedy, Caio Wheelhouse und Nick Bradford, und oft ist auch noch der rührige Dan Weltman dabei.

Rob Good von The Goods auf ein Album Goodbye Summertime. Eine Ode an die Gegenwart und das Morgen. Und einer Ginger Rose ist der folgende schöne Song gewidmet von The Goods.

Did you see butterflies? Fragte Jane Weaver. Ja, und ich finde sie sehr attraktiv und auch lieb. All die Arbeit, um zum Schmetterling zu werden, und dann werden die Armtiere oft nur ein paar Wochen alt. Bei näherer Betrachtung, jetzt unter einer Lupe oder so, dann sind es aber halt schon Insekten und eng verwandt mit der flatternden, manchmal richtig fetten Motte. Wo Blumen sind, sind auch Schmetterlinge, aber wieso heißen die auf Englisch Butterflies? Nun, ich habe geforscht und hatte danach einen so gar nicht Umami-Geschmack im Mund. Also die Schmetterlinge lieben wohl Molkereiprodukte und daher wurden sie früher Butterflies genannt. Das war die erste Erklärung. Oder ihre Hinterlassenschaften ähneln in irgendeiner Phase der Farbe Butter und der Konsistenz von Butter. Das war die zweite Erklärung. Und von Häufchen gesprochen, viele Schmetterlingsarten lieben, tja, Kacke zum Essen. Und das erklärt, dass sie so scharf auf den schön aussehenden, aber echt komisch riechenden Sommerflieder sind, finde ich. Ich kriege dieses Bild nicht mehr aus dem Kopf von den Schmetterlingen, wie die da auf sowas hocken. Da gab es ein Foto zu. Ich habe nicht nur die Schmetterlinge gesehen, liebe Jane Weaver. Jane Weaver, hier übrigens in der vollen Elektronikphase, und ihre frokigen Anfänge wurden neulich von Fire Records wieder neu aufgelegt. Und alles macht sie selbst, und das tun auch da Hanna-Barberas, Damien, Lucy, Ian und Matthew, bei denen es jetzt um die Schmetterlinge im Bauch geht. Und nein, keine echten, die gegessen worden sind.

Jim Putnam kennen viele als Teil von Raider Brothers aus L.A. Und zufällig ist Jim der Sohn von Bill Putnam, dem Gründer von Universal Records. Praktisch, aber Jim Putnam nimmt selber auf mit Raider Bros, Mount Wilson, Repeater und Solo in seinem Studio namens Phase 4 Intergalactic Records Facility. In dem Song aus Jim Putnams selbstbetitelten Album nahm auch der Butterfly die Hauptrolle ein und währenddessen hat Mariam Kudos ihr neues Album geschrieben und aufgenommen und im Hintergrund lief ein weiteres Projekt ab, die Digitalisierung alter VHS-Familienfilme. Auch Aufnahmen von sich selber bekam sie dabei so am Rande mit und davor versuchte die Musikerin im Studio für andere auf Tour mit anderen, zum Beispiel Laluz, eine stille Ecke zum Schreiben zu finden. Reisen durch die Welt und dabei sich nach innen orientieren, für die Zukunft planen und gleichzeitig in die Vergangenheit blicken, daraus ist das Album Inward Eye entstanden von Space Moth, so heißt Mariams Projekt. Und die Telepathic Butterflies hören wir von der nicht so beliebten Verwandten der Schmetterlinge, der Space Moth.

Nun, wo wir wissen, was die schönen Schmetterlinge gerne ekliges futtern, schauen die Motten ein wenig sympathischer aus. Ihnen widmet Christine Hirsch, ehemals bei Throne Muses und kultiger junge US-Küstenstar, einen Song. Und diese Christine Hirsch, die ist auf einmal auch schon 60, verstehe das gar nicht. Ihr neues Album klingt noch einen Tacken düsterer als gewohnt und die Nachtfalter passen dann gut dazu. A Darker Yet Delicately Rendered Work heißt es. Sugar on Blackstone heißt das Album und handelt von den großen Themen Leben und Tod, Reichtum und Armut, gespickt mit den prägenden Momenten der Kindheit, die noch nachhallen. Doch was auch bleibt, sind viele Beziehungen zu Familie, FreundInnen und KollegInnen und Erinnerungen, ausgelöst durch Klänge und Orte. Ich möchte hinzufügen, und Gerüche und Geschmäcker. Inara George reinterpretiert alte Songs ihrer Freunde Elliot Douglas und Philip Little. Eigentlich kommt Inara eher so aus dem Folk- und Indie-Pop und traut sich hier aber auch an jazzigere Töne und sehnt sich nach mehr Gelassenheit, wobei die Songs auch noch eine dunkle Seite haben. Vor 30 Jahren schufen Douglas und Little auch einen Song über einen Schmetterling, Tired Butterfly. 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

Anton Babot hat nicht nur viele Alben eingespielt, es lag ihnen auch oft ein striktes Konzept zugrunde und die Spitze war wohl die Trilogie Dark Mystery Temple aus dem letzten Jahr. Jetzt gibt es kein Konzept, nur die pure Freude am Pop und viele Gäste wie Colin Moulding und Andy Metcalf. Come Home to Me ist das Ergebnis und zu Hause bei Babos wurde gerade mit der Butter rumgespielt, okay. Ja, da landeten auch Fliegen auf der Butter, vielleicht waren das dann auch Butterflies, denn die mögen ja wohl Butter, aber nicht so fies wie ihre anderen Essensvorlieben. Aber auch eben nicht appetitlich, kommt jetzt was, in Fussel gefallene Lutscher. Das 27. Album, 27, von John Andrew Frederick heißt The Fuzzy End of the Lollipop und der Titel stammt aus dem Marilyn Monroe Film Manche mögen's heiß.

Während sich das Date wohl gut anlässt, gab es Opfer einer Umweltkatastrophe, die toten Fische. Sie sind nur ein Symptom unserer immer bekloppt drehenderen Welt. Ich denke an schlimme Gerüche dabei auch bei Dead Fish. Die schöne Musik zu dieser und anderen Geschichten über Verbindungen in einer gespaltenen Welt samt künstlicher Intelligenz kommen von Flotist aus Berlin und die Musik ist das neueste Projekt von Henny Herz. Julia Jacklin ist noch gar nicht so lange als Musikerin auf der Bildfläche, klingt aber so, ist es ihre Herkunft, Narm, Melbourne. Diese Gegensätzlichkeiten in den Texten und in der Person auf ihrem vierten Album The Jam klingt öfters als bei vielen der Vorgänger, klingt das genauso öfters wie bei vielen der Vorgänger, aber sie beschäftigt sich auch wieder viel mit einem Gott und den Julia dann eigentlich nicht braucht, und ersetzen möchte mit zum Beispiel ihren besten Freundinnen. You Turned on the Tap aber handelt von einem geliebten Menschen, der zurückkehrt, aber alles hat sich verändert. Julia Jacklin benutzt in dem wirklich nur kurzen Text so treffende Bilder. Es ist wirklich ganz außergewöhnlich, finde ich.

Seit fast 20 Jahren schon macht der Kanadier John McKeel Musik, aber nun hat er wieder einen neuen Höhepunkt erreicht in der Kombination analoge Instrumente, Wortspielereien und doch Songs, die nicht angestrengt, sondern federleicht wirken. John McKeels bevorzugter Sinn ist der Tastsinn, Feeling Around. Mayu Ongaku kommen, wie ihr gleich unschwer erkennen werdet und wie der Name es jetzt schon verrät, aus Japan, aus einem verschlafenen Küstendorf Inoshima. Und seit ihrer Gründung aber bereisen sie die ganze Welt und auf ihrem zweiten Longplayer kehrt die Band vielleicht nicht in ihr Dorf zurück, wohl aber zu der unglaublich zarten, vertrauten Musik, in der sie die Atmosphäre ihres Dorfes einzufangen versuchen.

kräftige Farben bei Wojtek de Beer und muntere Popklänge, wie sie im oft windigen und nassen, oft grauen und ein bisschen schmuddeligen Glasgow nötig sind und gleichzeitig passen. Die Glaswegian Band Wojtek de Beer veröffentlichte ihr viertes Album I Don't Think You Want to Hear This und erzählen dort, ob man es nun hören will oder nicht, vom Untergang einer Stadt. So wie man es auch auf dem zwar nicht Titelstück gewordenen, sondern French Blue genannten Stück Wort für Wort gehört hat. Am Klavier übrigens Bill Ryder Jones. Vom gleichsam hippen, lieben, postindustriellen, grünen, humorigen und traurigen Glasgow zu den entfernten Hebriden Schottlands. Dort trafen sich Angeline Morrison, die in Cornwall lebt, mit und für die Folkmusik, auch die zum Beispiel schwarze Bevölkerung Großbritanniens, und Arun Sood, schottisch-Punjabi-Herkunft, beide mit Wurzeln in den Hebriden übrigens. Komplex werden die Sinne vernetzt, und nicht nur ist die vorhin gehörte Kristin Hirsch eine Synästhetin, Arun Sood untersucht die Synästhesie der Farben in keltischen Texten mit den Winden in der Gegend. Ganz viele Lagen hat ihr gemeinsames Album Don Dove, das so viel heißt wie braun-schwarz, und klingt dabei dann auch noch spannend. Und jetzt muss ich gucken, dass ich das folgende Stück ausgesprochen kriege. Moment. Arun Sood und Angeline Morrison, soweit so gut. Shi Antagyul Donaruk Amordo.

Conor Moore hatte gerade die Uni abgeschlossen und sah sich arbeitslos. Er hatte sein Elternhaus verlassen und war das erste Mal auf Tour. Und währenddessen fand er Stabilität im Aufnehmen von Songs. December 1 Million ist daraus entstanden, eine EP, und dass die so junge, neue Hoffnung der American Primitive Music, wenn man sie so nennen will, mit einem noch breiteren Spektrum zeigt. Aus dieser EP gab es The Double Dream of Spring. Über nicht nur kalendarische und natürlich neue Anfänge macht sich Fran Carlyle Gedanken nach seinem oft ein wenig hoffnungslosen Album Home Truth wendet er sich nun dem Licht zu, laut Albumtitel Growing Towards the Light, und der Song heißt New Beginnings.

Ian Williams veröffentlicht Songs unter dem Namen Lamplight und tut dies zum zweiten Mal diesen Oktober mit dem Album Lick the Spoon, Let It Soften. Gut, kommt drauf an, was da gelöffelt wird. How long do we have? Sind die ersten Worte auf dem Album und es geht ja auch um Verlust, aber hebt hervor, wie wichtig Kontakte sind, die man nicht verliert oder die man wieder sieht oder durch die etwas Wichtiges bewegt wurde. Lamplight begab sich nach Hause, schrieb strikt einen Song am Tag und erkannte, Freude und Sorgen können koexistieren. Liebe ist immer wieder neu und groß, gratis und ewig. Und dieses gelassene Vertrauen zeigte sich auch darin, dass Lamplight FreundInnen einlud, an den Songs zu arbeiten, im gleichen Haus, alle in separaten Räumen. Speak to Us of Love ist die erste Single und wir gehen nochmal kurz zurück auf die Hebriden. Im Hause Lost Map auf der Insel Ake gibt es Neues von Rick Redbeard, dem Soloprojekt von Rick Anthony, sonst bei The Phantom Band und Afterlands zugange. Viele Veränderungen gab es auch in seinem Leben zuhauf und gerne hätte er sie musikalisch verarbeitet, konnte dies aber lange Zeit nicht. Erst bei Afterlands fand er den Weg zurück und nun eben auch wieder als Rick Redbeard. Zunächst aber seine US-amerikanische, in Schottland lebende Labelkollegin Faith Elliott. Ihr Album Dreas habe ich immer noch nicht genug entdeckt, genug gespielt, so vollgespickt, sowohl textlich und musikalisch als auch atmosphärisch. Da muss man fühlen, schmecken, jedenfalls nicht erklären.

Regret Beard and Fine Remains. Édouard Ferrelier ist ein französischer Musiker, der die künstliche Intelligenz nicht zu etwas Sinistrem, sondern für das Musizieren benutzt, und er lässt sie jetzt auch nicht etwas erledigen, wozu er selber nicht in der Lage wäre. Er spielt Klavier und lässt das Pianoid, die Maschine mitspielen oder kommunizieren, aber nur nach seinen genauen Vorgaben. Zusammen wurden sie eingeladen, bei einem Keith Jarrett-Tribut mitzumachen, was Édouard dankend annahm, und daraus entstanden die Köln Variations und dieses schöne Stück Memories of Tomorrow.

Nicht alles klingt so ruhig, Amerikaner bei Andrew Kohlberg, aber eigentlich gelingen ihm viele Genres gut, wenn man denn in Genres denken will. Trotz der verschiedenen Stile passt alles und das liegt an den Texten, die eben ganz gerade heraus sind, durchaus auch gesellschaftskritisch und politisch. Everything is nothing at all, aus dem detailliert betitelten Werk von André Kohlberg. High Hypes, how many times can you take a round to the chest? Ich mag ja den irischen Troubadour Christy Moore ganz gern. Für seinen Bruder Barry Moore und dessen feine Popsongs schwärme ich oft. Luca Blum, unter dem Namen ist er bekannt, geht demnächst wieder auf Tour und ich erinnere mich an den ersten wehmütigen Song, den ich von ihm hörte, gefolgt auf einer Kassette von The Blue Aeroplanes. Diese Kombination, die einen wahren Wirbelsturm an Erinnerungen auslöst, schwer zu beschreiben, aber so intensiv wie damals. Umami halt, musikalisches. Den Geschmack möchte ich auch ungern verwässern, indem ich die Songs zu oft höre und mit neuen Erlebnissen und Situationen vermische. Aber heute gönne ich es mir und uns mal. Bon Appetit. Luca Blum and the Blue Aeroplanes. Bis zum nächsten Mal.

Hallo, herzlich willkommen zu einer neuen Ausgabe der Wellenlänge hier auf Byte FM. Heute im Fokus das Wave-Duo Boy Harsher. Mit Get Mean haben sie ein neues Album veröffentlicht, wie mean, also gemein sie dort drauf wirklich sind, im Verlauf dieser Sendung, die sehr Synthesizer-lastig und eher düster werden wird. Am Mikrofon die nächste Stunde, Christa Helbling.

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1: Heartbeat von Boy Herrscher zu finden auf ihrem neuen Album Get Mean. Es ist das Major-Label-Debüt der Band. Unter Vertrag sind sie nun auf Atlantic Records. Es ist gleichzeitig auch ein Trennungsalbum. Die Sängerin Jay Matthews und der Produzent Augustus Müller waren lange Zeit nicht nur auf der Bühne, sondern auch privat ein Paar. Auf dem Album verarbeiten sie nun diese Trennung und gehen dabei durch unterschiedliche dazugehörige Gefühlslagen. Gleichzeitig ist Get Mean aber auch ein Neustart. Matthews und Müller arbeiten also nach wie vor zusammen und das nun schon seit 13 Jahren. Die beiden lernten sich 2013 an der Filmhochschule in Savannah, Georgia kennen. Sie gründeten zuerst das Spoken-Word-Duo Team Dreams. Daraus wurde dann Boy Herrscher.

0: Das ist die Wellenlänge hier auf Byte FM, heute zu Boy Harsher. Und für einmal geht es in dieser Sendung weniger ums direkte Netzwerk einer Band, sondern um Bands und Acts, die ähnlich klingen wie Boy Harsher oder die von ihnen als Einfluss hervorgehoben werden. So zum Beispiel DAF, die wir gerade gehört haben mit Als wär's das letzte Mal. Weiter nennt die Boy Harsher-Sängerin Jay Matthews auch Nico als Einfluss. Nico, die ja bei Velvet Underground mitgesungen hat und die eine der ganz, ganz wenigen Namensvetterinnen von mir in der Popmusik ist. Ja, sie hieß Christa Pfäffgen.
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«Break Me» von Boy Harsher zu finden auf ihrem aktuellen Album «Get Mean». Mit diesen typischen 80er-Gitarren, die man etwa auch von The Cure kennt. Deshalb gab es zuvor auch die Band rund um Robert Smith mit «A Forest». Boy Harsher machen keinen innovativen Sound, aber sie haben ein gutes Händchen für sehr tolle Synthesizer-Sounds. Das ist auch das, was ich an der Band am meisten schätze, und das bringen sie auch auf ihrem aktuellen Album Get Mean sehr gut hin, wobei es etwas poppiger und, anders als der Titel erwarten lässt, etwas weniger aggressiv ist als die Vorgängeralben. Man könnte sagen, Boy Harsher sind mit einem Fuß aus dem Kellerclub und zuweilen auch aus dem Darkroom herausgetreten. 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

Boy Herrscher sind bekannt für ihre ästhetischen Remixes. So haben sie auch Just the Western von Niloufer Janya einen neuen Anstrich verpasst. Nun spielen wir hier in der Wellenlänge auf Byte FM quasi Algorithmus. Im Sinne von, wenn dir Boy Herrscher und tolle, eher düstere Synthesizer-Sounds gefallen, dann könnten dir möglicherweise auch die drei folgenden Acts zusagen. Ihr hört Nightbass mit dem Ohrwurm Engelsmords, die meiner Meinung nach auf der Aufnahme besser sind als live. Ich habe sie vor kurzem am Reeperbahn-Festival gesehen und gehört. Dann folgen Hatti Hatti mit Whip It, von denen es hoffentlich bald mehr zu hören gibt. Ich finde die sehr, sehr, sehr gut. Jetzt zuerst aber Tiger, der in diesem Jahr mit Hot Life ein fantastisches Album veröffentlicht hat.

Für mich eine Entdeckung, Whip It von Hatti Hatti, ein Duo aus Belgien, das zwar nicht genau wie Boy Harsher klingt, aber ebenfalls einen sehr stilvollen Umgang mit Synthesizern und Beats pflegt. Boy Harsher standen im Zentrum dieser Ausgabe der Wellenlänge, deshalb zum Schluss nochmals zwei Tracks von ihnen. Ganz am Ende der Sendung den Track Motion aus dem Jahr 2019 und zuvor noch das. Boy Harsher machen immer wieder Soundtracks und führen bei den Filmen auch gleich selbst Regie. So geschehen beim Horrorfilm The Runner. Den Track Give Me a Reason aus dem Film, den gibt's jetzt. Am Mikrofon verabschiedet sich Christa Helbling. Ich wünsche weiterhin eine gute Zeit mit Byte FM.

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0: 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Es ist 5 Uhr.
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Lala, das Projekt der in England geborenen Künstlerin Lily West, die aber in USA tätig ist und ihr Album Heaven 2 Ende Februar dieses Jahres herausgebracht hat. Eine Platte, die inspiriert sei von ihren Aufenthalten in New Mexico und Island, aber entstanden ist das Ganze in Los Angeles. Und dieser Rückgriff auf eine Platte, die schon im Februar erschienen ist, ist symptomatisch für die heutige und die Sendung in der kommenden Woche. Ich mache sozusagen ein Dreivierteljahresrückblick als Themensendung hier. Die ersten 9 Monate 2026 sind vorbei. Ich habe schon prall gefüllte Listen mit auffälligen Alben, die ich erwähnenswert finde, in verschiedenen stilistischen Ausrichtungen. Und was bietet sich derzeit mehr an, als das Ganze in so eine herbstliche Stimmung zu gießen? Also diese und nächste Woche Herbstlese passender Tracks von Alben, die ich erwähnenswert finde aus dem laufenden Jahr. Ja, hier als Spezialausgaben der Canteen. Nach La La La La und Heaven 2 kommt als nächstes Album jetzt die aktuelle Platte von Bir Bedubi. Das neue Album Pylon ist noch nicht ganz so lange unterwegs wie die Platte von La La La La. Aber kommt natürlich mit ein bisschen mehr Mainstream sozusagen Aufmerksamkeit daher. Bir Bedubi, ziemlich großer Star inzwischen. Und da hilft natürlich auch, wenn man dann noch weitere Stars als Gäste auf dem Album begrüßen darf. Bei Powerlines, dem Stück, das ich jetzt ausgesucht habe von dem neuen Pylon-Album von Bir Bedubi, ist das Brandon Yates und den kennen Fans der Band Turnstyle als dort aktiven Sänger.

Bier, Bidubi, Powerlines. Brenton Yates dabei auf diesem Stück vom Album Pylon, das noch ganz frisch ist aus dem 18. September, aus der Release-Rutsche, die an diesem Freitag, am 18. September erschienen ist. Das gilt, wie gesagt, nicht für die gesamten Sendungstracks heute. Ich bediene mich aus dem gesamten Jahr 2026, zum Beispiel bei der kommenden Nummer wieder im Februar, denn jetzt liegt Musik ebenfalls aus London auf, wo auch Bier Bidubi ihren Arbeitsmittelpunkt hat, soweit ich weiß. Alice Costello macht dort auch Musik. Move On With The Year, sozusagen auch geeignet als Titel für die Sendung heute, aber wir sind eben in diesem Dreivierteljahresrückblick im Herbstmodus hier zugange und da passt das Titelstück von Alice Costellos Album hier sehr gut. Move On With The Year. Schön.

voneinander erstmal entwickelt hat, menschlich sozusagen, dort aufgewachsen sind, wollte ich eigentlich formulieren, um dann beiden separat nach Berlin auszuwandern, dort sich kennenzulernen und dann zu heiraten. Heraus kam Baby Smith, als Saxon Gabel und Ray Sonder auf diese Art zueinander fanden, und wir haben davon seit diesem Jahr ein Debütalbum, das hier bei mir in dieser Herbst-Themensendung mit Dreivierteljahresrückblick nicht fehlen sollte. Aus dem Juli, Lately Love is Dead hieß das Album, und mein Favorit für die heutige Sendung und ich glaube auch insgesamt ist Have I Lost Myself or Sense of Melody?

Have I Lost Myself for Sense of Melody, Baby Smith. Im Juli erschien das Album Lately Love is Dead hier in sozusagen einer ausreichenden Herbststimmung für meine Themensendung, die gleichzeitig für so eine bestimmte Art von Indie-Pop, würde ich das mal summieren, hier heute einen Dreivierteljahresrückblick auf tolle Alben gibt. Baby Smith, Lately Love is Dead, habe ich definitiv hier im Programm auch schon übers Jahr verteilt gespielt. Ich glaube, bei der nächsten Platte ist mir das irgendwie nie gelungen, obwohl ich gerade das Stück, das jetzt aufliegt, ganz hoch schätze. Das ist die Gruppe Immaterial Lies, die mal wieder zu dieser Riege gehören von amerikanischen Acts, die so erfolgreich britische Musik der 90er Jahre verinnerlicht haben, dass man hinterher gar nicht mehr genau weiß, wo die eigentlich herkommen. Blick ins Info hilft. Aus Chicago kommen Elena Schachtel und Eric Fuhr, die sind auch solo ganz toll unterwegs. Lipticism heißt das Projekt von Elena Schachtel, ist so ein bisschen ambientöser, und Eric Fuhr macht als DJ Immaterial sonst Musik auch zu empfehlen. Noch besser gefällt mir Immaterial Lies. Perfect hieß das Album, und darauf enthalten, wie ich finde, sozusagen ein echter Hit, der hier jetzt mal endlich aufliegt. Everything but myself.

Everything But Myself, Materialize, tolles Projekt, das meine Begriffe ein bisschen untergegangen ist am Anfang dieses Jahres. Darum hier jetzt nochmal drauf hingewiesen, Canteen heute in Herbstlaune und im Dreivierteljahresrückblick aufs Jahr 2026. Alles Indie-Pop mit so melancholisch-wehmütiger Note und von Alben, die man als Ganzes gerne sich zu Gemüte führen kann, ist, glaube ich, der schönere Ausdruck oder der richtige Ausdruck. Das kann man zum Beispiel auch tun mit dem Album Lean In, das im März, glaube ich, dieses Jahres erschienen. Das ist Musik der Waliser Künstlerin Polly Louise Mackay, besser bekannt mittlerweile als Art School Girlfriend. Die ist Anfang der 2010er mal von Wales nach London gezogen. Da war sie noch in einer Shoegaze-Band, mittlerweile beim dritten Album angekommen und macht sehr schönen Art-Pop, der hier jetzt perfekt reinpasst mit dem Titel Doing Laps.

Es gibt so Momente, an denen ich merke, dass ich schon ganz schön lange Popkultur beobachte. Und zwar immer dann, wenn ich so in Zeichensystemen lande, die ich nicht mehr ganz verstehe, weil ich ja zu alt bin, um mit so einer richtig ordentlichen Gamer-Sozialisation daherzukommen und erst recht zu prädigital geprägt, um in der tiefen Welt der Foren mich auszukennen. Und das ist beim Projekt, das wir gerade hörten, ein bisschen hinderlich. Motherland gehört zum Villain-Universe. Das ist ein sehr vertrackt sich selbst auch absichtlich verrätselndes Geschehen von Leuten, die, wenn ich es richtig begreife, in Kanada und Oakland und da an der pazifischen Küste in Nordamerika sitzen und allerlei Dinge tun, zum Beispiel eben hervorragende Trip-Hop-Platten herausbringen, die 2026 trotzdem ganz zeitgenössisch klingen, obwohl das irgendwie komplett 90er-Jahre-Programm ist, aber dann doch nicht so, dass es irgendwie oldschoolig klingt. Yakuza Wave nennen sie das natürlich und Dark Jazz ist auch so ein schöner Begriff oder eben einfach Vapor Wave, wobei das für mich Musik ist, die anders klingt. Yakuza heißt ein Album eines Künstlers, der unter diversesten Pseudonymen arbeitet. Hier nennt er sich Fear of Change. Das habe ich zum Beispiel in den Momenten, wo ich diese Platte schon mal hier im Programm hatte, immer falsch gelesen. Da habe ich Motherland als Künstler eingetragen. Das ist aber das Label Fear of Change, das Pseudonym des Künstlers. Und da bedient man sich eben aus so einer ein bisschen stereotypen Yakuza-Kiste, in der alle Bestandteile drin sind. Ein Konzeptalbum musste das natürlich gleich sein, was ich hier jetzt gerade aufliegen hatte, als trotzdem einen Höhepunkt des Jahres für mich, was Albumveröffentlichung anbelangt, wobei ich warnen muss, ich habe am Ende des Jahres meistens so 300 bis 400 Stück von der Sorte. Das muss einem dann schon gefallen, was irgendwie hier gerade zu hören war, dieser langsame, aber auch sehr epische Sound, den gibt's da auf Albumlänge. Bei Yakuza Ninkyo Dantai war das Stück eben ein Begriff aus der Yakuza-Kunde, die ritterliche Organisation, auf Deutsch übersetzt, zumindest per KI-Übersetzungsprogramm. Das ist so ein Begriff, wie sich die Yakuza selber nennen. Verherrlichung von Gangsterorganisationen, ob das jetzt so wunderbar ist, nochmal eine ganz andere Frage. Ästhetisch auf jeden Fall großer Spaß, irgendwo in so einem Comic-Game-Universum und dann in dieser Virtualität schon wieder hyperauthentisch daherkommt, kann man schön einsteigen. Ist halt irgendwie überhaupt nicht japanisch und auch überhaupt nicht authentisch Yakuza, aber so stellen wir uns das eben gerne vor. Klingt gut, ist gut, gehört hier heute in die Canteen als Teil eines Dreivierteljahresrückblicks, den ich insgesamt in so eine melancholische Herbststimmung gieße. Darum hier jetzt Musik, die da auch sehr gut reinpasst. Das Unchanging Game, mein Favorit vom Album Parallel Universe Volume 1, das Natascha Atlas und ihr Partner Sami Bishai dieses Jahr veröffentlicht haben.

0: Unchanging Game von Natascha Atlas und Sami Bishai. Natascha Atlas, Ikone und Pionierin des Arabic Pop in dieser Form bei ihr. Ägyptisch-britisch steht da im Info gerne. Ende der 80er Jahre mal aufgetaucht, dann zunächst bei Transglobal Underground und im Umfeld von Ja Wobble aufgefallen und mittlerweile beim 15. Soloalbum angekommen mit ihrem Partner Sami Bishai. Parallel Universe Volume 1, tolle Platte aus dem Sommer, glaube ich, dieses Jahres hier. Teil des Dreivierteljahresrückblicks in der Kantine auf Byte FM, wo wir jetzt norwegisch werden. Das tun wir nicht nur einmal. Jetzt kommen gleich zwei norwegische Acts hintereinander. Mikrotrend der Gegenwart. Das will sich sehr viel Musik aus den skandinavischen Ländern besorgen kann in so einer, ich sag mal, Avantgarde in die Pop-Richtung und gerade in Norwegen da im Moment stark im Spiel. Hunt Gather hieß das Album und heißt der Track, der jetzt auflegt von einem Duo, die Konradsen heißen.
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Hunt Gather, Album und Track aus dem März 2026 von Konrads, ein Duo aus der Sängerin, Pianistin Jenny Marie Sabel und einem Multiinstrumentalisten Erik Wildgren, die eine sehr schöne Platte aufgenommen haben, so Indie-Folky, aber eben doch so elektronifiziert, dass sie mir hier heute in diese Herbst-Kantine-Ausgabe passen, die einen Dreivierteljahresrückblick macht. Und nächste Woche gibt es noch so eine Sendung, die ist dann etwas akustischer und da hätten jetzt Konrads irgendwie auch reingepasst, aber heute sind wir eben hier im elektronischen Umfeld und da ist in der Produktion von Hunt Gather doch genug Geräusch sozusagen aus so einer Richtung dabei, um hier jetzt in den Mix zu passen. Und wir bleiben, wie versprochen, in Norwegen, kommen jetzt zu Sassy 009, die habe ich gerade beim Reeperbahn-Festival live gesehen. Das ist so ein gemischtes Vergnügen, würde ich sagen, weil das eine Inszenierung ist, die eigentlich im Festivalrahmen vielleicht ein bisschen schwieriger rüberkommt, wo auch der Live-Einsatz von Autotune immer noch für mich gewöhnungsbedürftig ist. Ich habe grundsätzlich gar kein Problem mit Autotune in einer künstlerischen Form. Live ist das immer etwas befremdend, weil man also ein detached Erlebnis hat. Das ist etwas uncanny, wenn jemand live singt und gleichzeitig ist es so eindeutig bearbeitet, dass man immer das Gefühl hat, es ist doch vielleicht nicht live. Das stimmt natürlich nicht, aber das ist so ein Effekt, den das zumindest auf mich ausübt. Auf Platte funktioniert das für mich besser. Post-Hyper-Pop sozusagen, den Sassy 009 hier macht, die in Oslo sitzt und für ihr Album aber geschafft hat, einen prominenten Gast dazu zu holen. Das macht aus Dreamer Plus, diesem Album, sicherlich einen Hingucker oder Hinhörer, dass da Blood Orange zu hören ist, auf der jetzt natürlich dann auch entsprechend aufliegenden Nummer. Sassy 009 und Blood Orange hier in der Kantine mit Tell Me.

Blood Orange, zu Gast bei Sassy 009. Track vom Album Dreamer Plus hier in der aktuellen Ausgabe der Canteen zu hören, weil ich einen Dreivierteljahresrückblick mache auf allerlei Alben, die mir auffällig waren in 2026 und deren Tracks, die ich hier aussuche, so eine Herbstschwere mit sich bringen, die mir als Mixtape hier sozusagen gerade gefallen. Nächste Woche geht das weiter, da eher akustisch hier heute. Wie gesagt, ist Elektronik mit im Spiel und für dieses Spiel geht's jetzt von Oslo, von da kommt Sassy 009 nach Atlanta. Da sitzt mittlerweile Puma Blue, aber wir müssen unterwegs einmal Halt machen in London. Da kommt Puma Blue nämlich eigentlich her, um dann diese Art von Musik vielleicht auch zu verstehen, die er jetzt in Atlanta macht, die so ein bisschen 90er Jahre Trip-Hop und ein bisschen Radiohead mitnimmt, das irgendwie aber ganz gegenwärtig betreibt. Croak Dream hieß das Album, heißt auch der Titel, den ich jetzt auflege. Erschienen ist das im Februar. Ihr hattet's vergessen, gibt's zu. Ich erinnere daran und das tue ich gern.

ist die Kantine auf Byte FM. Das eben war Puma Blue mit Croak Dream. Hier heute Musik aus dem ganzen Jahr 2026. Dreivierteljahresrückblick. Sehr guter Jahrgang, wie ich finde. Puma Blue, Croak Dream eben gehört. Hier liegt jetzt Remaining von Nils Ohrens aus Belgien auf Never Again. Ist dessen Platte.

Musik des belgischen Produzenten Niels Orens. Der hat einen Album Never Again gemacht, dass er in so einer, wie ich finde, sehr interessanten Art produziert hat. Und für ihn sei das der Weg aus Isolation und Langeweile, solche Musik zu machen. Ich hoffe, wenn hier jemand isoliert oder gelangweilt sein sollte, dann ist diese Sendung, die Kantine, für ihn auch da ein Weg heraus. Ich bin hier im Dreivierteljahres-Rückblicksmodus in der Kantine, alles in Herbststimmung gegossen. Sendung heute mit so einer Indie-Pop-Elektronik-Welt. Nächste Woche geht's weiter, da ist es dann eher so Folk, Indie, akustisch orientiert, Singer-Songwriterhaft. Aber das ist nächste Woche. Hier jetzt bleiben wir in Belgien, kommen zu einer Band, die AU heißt. Das ist ein Buchstabe A und dann so ein O mit einer Tilde drauf. Und die nicht zuletzt durch das mosambikanisch-portugiesische Erbe geprägt ist, das die Vokalistin Brenda Corjean mitbringt, die dazu führt, dass die Musik von AU in Elektronika und Soldat wurzelt. Das ist eine, wie ich finde, sehr interessante Mischung. Malandra heißt das Album, das die herausgebracht haben. Das ist schon im Februar erschienen und auch, finde ich, viel zu wenig beachtet. Das hat sehr viel zu bieten. Malandra ist so ein Begriff, der in Deutsch schwer übersetzbar ist. Das ist der Trickster, den wir vielleicht auch in Deutsch so nennen, weil wenn man das mit Betrüger übersetzt, ist das nicht so ganz die Bedeutung, denn der Trickster ist so eine mystische Figur. Eigentlich, also Loki beispielsweise ist in der nordischen Mythologie ein Trickster oder Anansi kennt man vielleicht aus der afrikanischen Mythologie. Am ehesten will die KI Till Eulenspiegel in diese Gruppe stellen. Soll uns egal sein, wir sind hier nicht beim Albumtitel, sondern bei einem Albumtitel, nämlich Accorda von diesem AU-Album, das ich sehr empfehle hier in der Kantine. Auf Byte FM.

belgische Band Au mit Accorda, Stück von ihrem Album Malandra. Musik, die, finde ich, viel zu wenig Aufmerksamkeit bekommen hat dieses Jahr, darum unbedingt hier nochmal in die Sendung gehörte. Eigentlich erstaunlich, denn ich finde, für Fans von Rosalía ist hier einiges auch zu holen auf diesem Au-Album Malandra, das wenigstens aber jetzt hier in der Kantine auf Byte FM läuft. Dreiviertel Jahresrückblick. Wir gucken, was es so an melancholisch einfärbbarem, herbsttauglichen Elektronik Indie-Crossover gibt. Und da kommen wir jetzt von Belgien, von Au nach Brooklyn. Da sitzt ein junger Mann, oder ich weiß gar nicht, wie jung oder alt der ist, Mauricio Rubio, nennt sich More Ease. Und der hat dies Jahr auch ein Album herausgebracht, auf das ich nochmal hinweisen will. Sentence Structure in the Country heißt das, beim ordentlichen Label Thrill Jockey erschienen. Daraus hören wir hier den Titel Move.

Move. Musik von Maurice. Und da ist mir eben in der Anmoderation ein Pronomenfehler unterlaufen. Das passiert ja manchmal, wenn man mit Transpersonen in der Übersetzung hantiert und im Englischen da übersieht, wie die Pronomen gewählt werden. Hier in dem eben genannten Fall ist das einfach passiert, weil ich was überlesen habe, denn Maurice ist das Pseudonym, hinter dem man nicht etwa Maurice Rubio musiziert, sondern Marie Maurice Rubio. Das hatte ich falsch gelesen. Aus Brooklyn, Musik vom Album Sentence Structure in the Country, erschienen im März des hier laufenden Jahres und unbedingt eine Empfehlung, wenn man dann diese Art elektronische Musik gerne hört. Mir passt das jetzt hier ins Programm mit einem Act, bei dem ich relativ sicher über die Pronomen bin. Ein Ehepaar steckt hinter Donna Regina, die namensgebende Regina, und ihr mitmusizierender Ehemann Günther Jansen sind das. Die machen seit 1990 unter diesem Donna Regina-Namen Musik und sind nicht zuletzt durch ein Album in den 90er Jahren bekannt geworden, das ein Titelstück hatte, das unter anderem von Matthew Herbert lizenziert wurde, der nämlich Follow the Sea zu einem Lieblingsstück erklärte. Follow the Sea gibt's jetzt erstmalig nach 30 Jahren auch in der digitalen Welt in den entsprechenden Formaten, und darum rutscht hier heute in diesen Dreivierteljahresrückblick der Canteen ausnahmsweise mal ein Re-Release hinein, insbesondere weil es das Titelstück in einer alternativen Version, in einer Alternative Version gibt, die ich jetzt hier spielen kann.

Follow the Sea, eine Alternative Version. Musik aus dem Jahr 1996 von Donna Regina, Kölner Duo, die damals damit international ziemliche Aufmerksamkeit erregen konnten. Jetzt erstmalig digital eingespeist bei Karaoke Kalk in die große Streaming-Welt in dem passenden Format. Wir sind hier in der Kantine auf Byte FM. Wir sind im Dreivierteljahresrückblick 2026 und in Herbststimmung. Das Ganze elektronisch Indie populär, mit aber Anklängen von Jazz, würde ich das mal nennen, was da eben bei der Gitarre von Donna Regina so einkam und jetzt dazu führt, dass mir in der Playlist Corey King sehr gut gefällt, der aufliegt mit einem Stück seines Albums Change the Wind aus dem Juli, darauf enthalten der Titel Distant Ray. Und Corey King, Multiinstrumentalist und Singer-Songwriter, ist sonst eher in so Jazz-Kontexten bei zum Beispiel Esperanza Spalding zu hören, hat auch schon mal Grammy dafür gekriegt und derlei. Jetzt solo hier aber mal in der Kantine zugange. Distant Ray, Corey King.

Klangkünstlerin und Komponistin aus Kopenhagen. Sophie Birch war das, eine Künstlerin, deren Album Biva Bipa Bualuka hier nicht fehlen sollte. Im Line-up sozusagen meiner favorisierten Alben in so einer bestimmten Instrumentierung und Stimmung. Dreiviertel Jahresrückblick auf Alben, die mir gefallen und die in so einem groben Kontext Indie, Elektronik, Pop, Indietronika und ähnliches hineinpassen. Da sind die Sprünge manchmal groß von dieser Musik, die irgendwie nordische Namen hat. Das Stück eben hieß Dua Dudanya, kein wirklicher Begriff, der sich dahinter verbirgt, scheint mir, zu einer Welt, die ziemlich klar konnotiert ist. Helado Tropical liegt jetzt auf in der Welt Miamis, zusammengebasteltes Projekt von Künstler Helado Negro und Rena Tropical, also ein Duo zweier Künstler, die in eigenem Wasser schon sehr gut Flügge geworden sind und tolle eigene Platten herausgebracht haben. Aber mir gefällt dieses gemeinsame Album, das so heißt, wie sie eben ihr gemeinsames Projekt genannt haben, Helado Tropical, sehr gut. Déjà Tid Kayer heißt der Titel, den ich jetzt hier daraus auflege.

Latin Indie Pop, DJTKR, lass dich fallen. Das waren Helado Tropical, also Helado Negro und Tropical Reina, die im Duo ein sehr schönes Album dieses Jahr hervorgebracht haben. Hier nochmal im Rückblick aufs Jahr, auf 3 von 4 Quartalen sozusagen, rückblickend in der Kantine auf Byte FM. Auch wenn das irgendwie sommerlich sonnige Musik ist, hat die so eine melancholische Spur, die mir hier in diese ansonsten doch sehr herbstlich geprägte Sendung passt. Mehr in unseren Breitengraden liegt Bristol, Sehnsuchtsort der Musikgeschichte, an den sich auch die 3 Mitglieder des Tara Clerken Trio begeben haben. Die kommen nicht von da, klingen aber mittlerweile so, wie man Musik von da gern hat, die das weiterentwickelt, was wir von Robert Wyatt bis Tricky da so alles erwarten. Und Somewhere Good hieß ihr Album, das dieses Jahr im Juni erschien und von dem hier nochmal das Titelstück aufliegt. Eine ganz eigene Welt, die mir für dieses Jahr unbedingt am Herzen liegt.

des Tara Clarkin Trios aus Bristol. Somewhere Good. Titelstück des Albums. Hier heute in der Cantina bei DFM. Von dieser sehr britischen Angelegenheit. Jetzt wird es dann amerikanisch, denn Kate DeRosset kommt aus Southern Pines in North Carolina, macht seit 10 Jahren Musik, ist jetzt mit It Will Burn dieses Jahr bei ihrem 5. Album angekommen. Die hat sich unterwegs mal in Austin und Portland rumgetrieben, um so ein bisschen ihr Handwerk und Gewerbe auch zu lernen, hat sich jetzt aber mit einem deutschen Label, einer Künstlerveranstaltung namens La Double V oder La Double V, zusammengetan, die dieses Album herausgebracht haben, und das passt alles wunderbar zusammen und wunderbar in diese rückblickende 2026er Dreiviertel-Sendung im Herbstmodus. The Spark heißt der Titel von Kate DeRosset, den ich hier aufliegen habe.

Die wunderbare Klangwelt des neuen Shearwater-Albums The New World, das heißt neu relativ, Ende Juli herausgekommen. Großartige Platte. Ehemals nur ein Seitenprojekt, mittlerweile deutlich das Hauptprojekt von Jonathan Mayberg. Gefällt mir nach wie vor sehr gut. Will Schiff, Jonathan Mayberg, Ende der 90er Jahre, eigentlich bei Ockerkill River. Dann mit Shearwater, ein sozusagen chilliges Gegenmodell gebaut. Neue Platte, echte Empfehlung. Hier in diesem Rückblicksmodus in der Kantine auf Byte FM, das Jahr 2026 ist zu drei Vierteln rum. Da kann man mal schon erste Bilanz ziehen. Dabei fiel mir auch nochmal So Help Me God in die Hände. Album von Kelsey Lou, das sozusagen für mich fast dadurch ins Hintertreffen geraten ist, dass der doch sehr omnipräsente Jack Antonoff da als Produzent dabei ist. Aber der kann eben mehr als sozusagen Schützenhilfe geben für Megastars. Kelsey Lou noch nicht ganz da, wo Taylor Swift und Co. sind. Ob sie dahin gehört, weiß ich nicht. What Can I Do von dieser Platte So Help Me God von Kelsey Lou passt mir jedenfalls hier in die Sendung.

als sie Lou mit ihrem aktuellen Album hier am Ende der heutigen Kantine. So Help Me God heißt das Album What Can I Do, der Titel, den wir daraus hörten. Und damit ist quasi Schluss für heute hier in der Kantine. Es gab einen Rückblick auf die ersten 9 Monate 2026. Alben, die ich grob in so einen Indie-Elektronik-Kontext einordnen würde, die hier in ein herbstlich gestimmtes Mixtape-Format mit Moderation gut reinpasst. Nächste Woche geht's weiter, da wird's ein bisschen akustischer, folky, indie-folky, songwriterisch, auch sehr schön, finde ich natürlich. Zu Ende geht's jetzt hier in der Sendung gleich mit Jahyl Naeem. Vorher verabschiedet sich Christian Thiam am Mikrofon, wünscht viel Vergnügen hier im weiteren Programm. Wenn ihr die erste Ausstrahlung hört, ist es Montag gleich 14 Uhr und es folgt ein Byte FM Magazin. Wenn ihr die Wiederholung am Sonntag hört, ist es gleich 17 Uhr und gleich nimmt euch Annette Stickele mit auf einen Waldspaziergang. Zum Ausklang jetzt, wie gesagt, Jahyl Naeem, Solaire hieß ihr Album im Sommer und das ausufernde Stück, das ich daraus jetzt zum Ende der Sendung hier spiele, heißt What's in Your Soul und damit viel Vergnügen und bye bye.

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1: Ich bin Thomas Bleskin. Nach der Landtagswahl in Sachsen-Anhalt kommt in Magdeburg heute zum ersten Mal das neue Parlament zusammen. Gewählt werden soll der neue Landtagspräsident. Die Wahl des Ministerpräsidenten steht noch nicht auf dem Programm. Die AfD war bei der Wahl klar stärkste Kraft geworden, verpasste aber die absolute Mehrheit.
2: Nach ihrem Wahlsieg im September will die AfD in Sachsen-Anhalt den ranghöchsten Politiker stellen. Das ist der Landtagspräsident. Als Kandidaten dafür hat die AfD Tobias Rausch aufgestellt. Damit er tatsächlich Landtagspräsident wird, ist die AfD auf die Stimmen des BSW angewiesen. Das hat seine Zustimmung schon zugesagt. Mit Spannung wird nun erwartet, ob die Wahl tatsächlich reibungslos über die Bühne geht. Dörtehain, Magdeburg.
1: Die Zahl der Kriegsdienstverweigerer in Deutschland steigt weiter an. Von Januar bis Ende August dieses Jahres seien bereits gut 12.000 Anträge auf Kriegsdienstverweigerung beim zuständigen Bundesamt für Familie und zivilgesellschaftliche Aufgaben eingegangen, berichten die Funke-Medien und das Redaktionsnetzwerk Deutschland. Damit liegt die Zahl der Anträge schon jetzt dreimal höher als im gesamten Jahr 2025. Die Anschaffungspreise von Verbrennern und E-Autos nähern sich wieder an. Beim Vergleich der beliebtesten Modelle waren reine Stromer im September im Durchschnitt gut 2.100 Euro teurer als Benziner- oder Diesel-Pkw.
3: Der E-Automarkt ist enorm dynamisch. Sogenannte Stromer waren in den Anfängen der E-Mobilität teils noch 15.000 Euro teurer als vergleichbare Verbrennermodelle und damit für viele unerschwinglich. Inzwischen sorgen günstigere Preise, die staatliche E-Auto-Prämie und nicht zuletzt gestiegene Spritpreise aber für eine deutlich gestiegene Nachfrage. Und weil immer mehr und auch günstigere E-Modelle auf den Markt kommen, können Kunden von höheren Rabatten profitieren. Ein Trend, der sich laut Experten in den kommenden Monaten noch verstärkt. Dürfte. Diana Kramer, Nachrichtenredaktion.
1: Russische Behörden melden einen groß angelegten ukrainischen Drohnenangriff auf die Region Moskau. In der Nacht seien rund 650 Drohnen eingesetzt worden. Moskaus Bürgermeister teilte mit, 105 davon seien beim Anflug auf die Hauptstadt zerstört worden. Angaben über Schäden oder Verletzte gibt es bisher nicht. Die russischen Angaben konnten nicht unabhängig überprüft werden. Laut dem Portal Kiew Independent soll eine Ölförderanlage nahe Moskau Ziel des Angriffs gewesen sein. Zum Wetter, die aktuelle Vorhersage des Deutschen Wetterdienstes. Heute in der Mitte und im Süden nach Nebelauflösung meist sonnig oder nur locker bewölkt und trocken. In Alpennähe im Tagesverlauf Quellbewölkung, später einzelne Schauer oder Gewitter. Im Norden stärker bewölkt, in Küstennähe etwas Regen. Höchstwerte 17 Grad an der See und 25 Grad im Südwesten.
0: Das waren die Nachrichten.
4: Ihr hört News School auf Byte FM. Paula Steinbauer ist für euch am Mikrofon. Ich freue mich sehr, dass ihr dabei seid. Und gemeinsam starten wir jetzt mit Troye Sivan und Party.
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brandneue Musik und der unverkennbare australische Akzent von Troye Sivan, das war er mit Party. Und damit ein offizielles und herzliches Willkommen von mir an euch zu dieser Folge New School. Ich weiß gar nicht, ob ihr, die ihr Byte FM-HörerInnen seid, überhaupt so die richtige Zielgruppe für meine heutigen Gedankengänge seid. Denn wenn ihr Byte FM hört, dann macht ihr per se schon mal einiges richtig. Ihr nutzt ein ehrwürdiges, traditionelles Medium, das Radio. Ihr lasst euch auf unterschiedlichste Musik ein. Und höchstwahrscheinlich ist euer Gehirn auch noch nicht komplett zerlöchert von Shortform-Content, so wie meins. Ich stand neulich bei einer Party, in der Küche natürlich, und habe mich mit einer relativ großen Gruppe darüber unterhalten, was eigentlich aus unserem Musikhörverhalten geworden ist. Aber jedes Jahr höre ich weniger Musik und bin damit anscheinend auch nicht alleine, denn jeder in dieser Küche hat irgendwie dasselbe erzählt. Entweder man kriegt gar nicht erst mit, dass was Neues rausgekommen ist, oder man speichert sich das Album irgendwo ab und hört es dann aber nie, weil diese Liste an musikalischen, ja, wie Hausaufgaben dann irgendwann so lang wird, dass man sich gar nicht mehr traut. Und alles führt am Ende zu so einer Paralyse, wo man immer wieder einfach zu den gleichen Songs zurückkehrt. Mit uns saß aber auch eine Musikerin in der Küche. Und die hat erzählt, dass sie es tatsächlich sich zu einer aktiven Aufgabe macht, jeden Tag neue Musik zu hören und im besten Fall auch nichts anderes dabei zu machen. Und da dachte ich so, ja, da will ich eigentlich genau wieder hin, weil selbst wenn es sich anfühlt wie eine Aufgabe, ist es, wenn man sie dann mal angegangen ist, immer eine wahnsinnig bereichernde und überraschende. Und deswegen habe ich mir diese Woche meine, ich glaube, es ist eine 16-stündige Playlist voller Album-To-Dos vorgenommen. Und dabei ist die Playlist für diese Folge New School heute entstanden. Es wird also bunt, es wird aufregend und es wird emotional. Und so gehen wir rein mit Oat and Freddy und Shy Girl.

Big Disgrace von Hot and Freddy, spricht man sie, glaube ich, aus. Dieses Album stand ganz lange ganz oben auf der Liste der Alben, die ich noch hören wollte. Und das ist jetzt hiermit geschehen. Und ich sage, der Hype ist berechtigt. Hot and Freddy liefen hier bei New School eben mit Shy Girl. Und dieser eben erwähnte Hype ist so eine der Sachen, die sich beim Musikhören in den letzten Jahren auf gesellschaftlicher Ebene sehr verschoben hat, weil da, wo früher alle zum selben Kelly Clarkson Song geheult haben, heißt ein Hype in meiner Bubble nicht, dass deine Bubble überhaupt von einer Band gehört haben muss. Und dadurch fällt dieses Kommunale weg, was in meiner Welt beim Musikhören wahrscheinlich der zentralste Aspekt war. Man hat ein gemeinsames Gesprächsthema, gemeinsame Emotionen, egal ob die jetzt komplementär oder entgegengesetzt sind. Und das wird immer weniger, wenn man sich, echte Anekdote jetzt, an den Tisch mit Leuten setzt, die sich selbst als Musiknerds bezeichnen und keiner hat was von Geese gehört. Also entschuldigt bitte. Diese Folge heute ist also vielleicht auch einfach sowas wie so eine kleine Ausstellung meiner musikalischen Echokammer. Und in der ist diese Musikerin sehr präsent aktuell, Slater mit Brand New Chanels.

angelehnt an ihren Albumtrack Beat Up Chanels, kam diesen Juli. Denn Slaters Antwort-Single Brand New Chanels, die US-Amerikanerin, hat aktuell so viel Momentum und über alle ihre Projekte hinweg so eine Schlagkraft, dass sie eine der wenigen ist, deren Releases ich mir wirklich immer direkt nach Veröffentlichung anhöre, weil ich einfach weiß, dass ich abgeholt werde. Und wenn Honeymoon so klingen wie auf diesem aktuellen Track, dann gehören auch sie auf jeden Fall dazu. Zusammen mit Nzika sind das Honeymoon aus Südafrika und Fall.

einer meiner liebsten Fahrradfahrsongs diesen Sommer gewesen. Honeymoon und Inzika mit Fall hier bei New School auf Byte FM. Das nächste Album war schon auf der To-Do-Liste weit bevor es überhaupt erschienen ist. Genau genommen waren auch die Konzertkarten schon im Einkaufswagen ab dem Moment, als die Band verkündet hat, dass das Neues kommt. Leute, ich kriege wirklich Gänsehaut, wenn ich dran denke, dass ich Boy Harsha im Winter live sehen werde. Ich gehe in München aufs Konzert, habe ich gedacht, probiere ich mal aus. Und solltet ihr noch keine Karten haben, lasst euch jetzt überzeugen von Break Me. Das sind Boy Harsha.

Boy Harsher leiten den etwas düstereren Part dieser Folge ein von ihrem neuen, am 18. September erschienenen Album Get Mean, weil sie das mit Break Me und mit aktueller Musik von Fontaines D.C. machen wir direkt weiter hier bei No School. Wir hören Marianne.

Ich weiß, ich zwinge euch heute ein ziemlich hohes Energielevel zu halten, aber ich glaube, angesichts der drohenden Herbsttristesse ist das vielleicht gar nicht so schlimm. Mit Marianne waren das Fontaines DC eben und nur 2 Wochen nach diesem Track erschien dieser hier, der, wie man es von Fat Dog gewohnt ist, das Energy-Level nochmal weiter nach vorne jagt. Mit Call It What You Want sind das für euch Fat Dog.

0: schon doll, aber schon auch einfach sehr geil. Fat Talk sind ein absolutes Phänomen für mich, weil ich nicht verstehe, wie man auf so viele Ideen gleichzeitig kommen kann. Gehört haben wir sie mit Call It What You Want und Cancel Me, I'm Tired heißt das dazugehörige Album, das am 2. Oktober erscheinen soll und für das dieser Track schon mal einer von, ich glaube, mittlerweile 4 oder 5 Vorboten war. Wir bleiben in London und auch in seinen düstereren Parts, jetzt mit Oscar Farrell und Jessie mit Greyhound.
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Die beiden Produzenten Jam City und Aiden hatten sich 2023 schon mal für einen Track namens Times Square zusammengetan, einen meiner absoluten Lieblingstracks des Jahres. Dieses Jahr gesellt sich nun auch die Musikerin Self dazu für Pure Vice, eben gehört bei New School auf Byte FM. Es gibt so Musikerinnen, da weiß man einfach im besten Sinne nie so wirklich, was einen erwartet. Für mich ist einer davon Bonobo. So, ich weiß, es wird wahrscheinlich auf irgendwas Elektronisches hinauslaufen, aber wird es Neoclassic, wird es Jazzy, wird es Ambient, keiner weiß. Und so hat der Sound von diesem Track hier mich auf eine sehr sanfte, angenehme Weise überrascht. Zusammen mit der persischen Musikerin Arush Aftab hören wir Bonobo und Fire on the Water.

Ein Track, der einen mal wieder ein bisschen köcheln lässt. Arush Aftab und Bonobo bleiben auf Fire on the Water. Relativ lang, relativ ruhig und rasten auch zum Schluss nicht komplett aus, wodurch der Track die ganze Zeit so eine leicht brodelnde Spannung beibehält. Der Pittsburgher Musiker Montel Fish macht nur ruhige Musik und hat sich passend zur Herbstdepression jetzt am 18. September mit seiner neuen Single zurückgemeldet. Das ist Forever.

Forever mit Montel Fish und Vancouver Sleep Clinic haben sich zwei der softesten, indiesten Boys zusammengetan und zumindest irgendwo eine E-Gitarre gefunden, um dem Ganzen ein bisschen mehr Textur zu geben. Rein subjektiv ist Montel Fish für mich einer der Künstler, die sehr Hit or Miss sind. Manchmal fühle ich es komplett, manchmal gar nicht und damit bin ich auch fein, weil so ist das mit Geschmäckern und mit Stimmung. Aber deswegen finde ich es umso nerviger, wenn der Musikmainstream mir Projekte aufzwingt, die objektiv schon einfach nicht geil sind, aber von einem großen Namen stammen und deswegen so verkauft werden, als wäre es das Beste, was die Welt jemals gesehen hat. Das Statement mache ich natürlich mit einem Hintergedanken, denn ich wollte Miley Cyrus' neues Album sehr gerne mögen. Ich finde es nicht nur langweilig, sondern auch schade, weil ich es immer schade finde, wenn Leute, die alle Ressourcen der Welt zur Verfügung haben und dann auch noch besondere Charakteristika und Talent, wie eine krasse Stimme zum Beispiel, wenn die dann mit all dem einfach langweilige Sachen machen. Dabei gab es auch Sternstunden in der Karriere der Miley Cyrus, wie diese hier. Das ist Slide Away.

Miley Cyrus mit Slide Away. Und vielleicht fragt ihr euch, wenn ihr aufmerksam wart, warum wir einen 7 Jahre alten Track hören, wenn es heute doch um tolle Neuentdeckungen gehen sollte. Aber ich habe im Zuge meiner Auseinandersetzung mit dem zugrunde gehen der Musikindustrie auch darüber nachgedacht, wer es schafft, hervorzustechen, nachhaltige Karrieren und Narrative aufzubauen, obwohl sie in einer Branche bestehen müssen, in der alle, legit alle 2 Sekunden was Neues, Aufregendes passiert, wirklich ein kulturelles Phänomen zu werden, wie es die Kelly Clarkson CD früher war. In dieser Auseinandersetzung habe ich mich wieder daran erinnert, wie krass Doechii eigentlich ist. Ihr Album Alligator Bites Never Heal und alles, was so Storytelling-mäßig, aber auch einfach handwerklich da passiert ist, ist geschichtsbücherwürdig. Und deswegen hören wir da jetzt mal wieder rein. Das ist Doechii mit Catfish.

Niemand macht es so wie Doechii. Das war sie hier bei New School mit Catfish. Und damit neigt sich diese Sendung auch mal wieder so ganz langsam ihrem Ende zu. Wo wir eben schon über Artists gesprochen haben, die sich vom Rest abheben und es geschafft haben durch klare Narrative und so ein ständiges akustisches Selbst-Neuerfinden, wirklich ein stabiles Standing aufzubauen, dann ist einer der ersten Namen, die mir da in den Sinn kommen, Vince Staples. Am 5. Juni kam sein aktuelles Album, Crybaby. Von dem hören wir 7 in the Morning.

Der vorletzte Track dieser Folge, Vince Staples mit 7 in the Morning. Vince Staples ist einer von denen, auf die sich irgendwie fast alle einigen können. Und das, wie vorhin ja schon kurz gesagt, in einer Welt, in der wir alle immer mehr in unseren eigenen kleinen Silos stecken. Dass der letzte Song zum Beispiel keine größeren kulturellen Wellen geschlagen hat, wundert mich bis heute. Aber ich weiß von mindestens einer Person, die hier gerade zuhört und den Track nicht mag. Also dachte ich, nutze ich diese Fläche, um die Welt und meinen Vater davon zu überzeugen, dass Teleharmonic von The Smile ein großartiger Track ist, der mir Aufmerksamkeit verdient hat. Ich bin Paula Steinbauer, das war New School auf Byte FM. Schön, dass ihr dabei wart und viel Freude beim Hören der nachfolgenden Sendungen hier im Programm von Byte FM. In 2 Wochen hören wir uns dann hier wieder. Kommt gut durch.

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4: Beat Repeat heißt die Show hier in der nächsten Stunde auf BYTE FM. Und am Mikrofon bin ich für euch. Mein Name ist Benny Löhner.

Ein herzliches Hallo, liebe Hörerinnen und Hörer. Beat Repeat heißt die Show hier in der nächsten Stunde auf Byte FM. Und wir sind heute hier ungewohnt basslastig reingestartet. Und zwar war das ein Song von Moses Yuffie. Den kennt man ja eher als das Mastermind hinter dem Moses Yuffie Trio. Die Rising Stars der deutschen Jazzszene sind das. Ja, und wenn Moses Yuffie dann eher so bassige Musik für den Dancefloor produziert, dann nennt er sich als Künstler einfach nur Yuffie. Und eben als Yuffie bringt er jetzt im Oktober eine neue EP raus. Die hat's in sich. Wir haben davon den Track Green Eyes gehört. Und später hier in der Sendung hören wir da noch mal ein bisschen mehr rein. Ja, und außerdem habe ich noch dabei das neue Album vom Ezra Collective. Der Rapper Danzig Curry hat ebenfalls ein Album raus. Diesmal zusammen mit dem Producer Kenny Beats. Und los geht's jetzt hier mit Corto Alto. Der Glasgower, der hat kürzlich ebenfalls ein Album produziert, das ziemlich dope ist. Wir hören davon den Track Thief. Auf geht's. Beat Repeat heißt die Show hier in der nächsten Stunde auf Byte FM. Und am Mikrofon bin ich für euch. Mein Name ist Benny Löhler.

Das ist der schottische Producer Corto Alto mit seinem aktuellen Album, das heißt Some Small Fortune. Es ist sein mittlerweile drittes Album. Gerade jetzt im September ist es über Ninja Tune erschienen. Und mit dem Support von diesem Kultlabel im Rücken, da hat Corto Alto jetzt nochmal mehr Aufmerksamkeit auf sich gezogen als eh schon. Es ist aber auch eine wirklich tolle Scheibe. Musikalisch ist sie irgendwo zwischen tanzbaren Beats, jazzigen Improvisationen und diesmal auch mit überraschend vielen Streicher-Arrangements. Hat man auch gehört auf dem Track gerade, der heißt Thief. Könnte auch, wie ich finde, ziemlich gut auf dem Dancefloor funktionieren. Ja, und auch gut finde ich von dieser Scheibe die eher souligeren Nummern. Zum Beispiel den Track, den Corto Alto mit der Sängerin Anais aufgenommen hat. Wir hören mal rein. Die Nummer heißt April.

Das war ein wirklich empfehlenswertes Album aus den letzten Wochen. Es heißt Some Small Fortune und kommt vom schottischen Produzenten Corto Alto. Gerade jetzt im September ist es über Ninja Tune erschienen. Ja, und weniger elektronisch, dafür mit mindestens genauso viel Soul geht's zu auf dem neuen Album von Adrian Young. Ich habe mitgezählt, ich hoffe, ich habe mich nicht verzählt, aber das müsste jetzt seine mittlerweile 7. Scheibe sein, die er dieses Jahr released hat. Es ist jetzt eine Zusammenarbeit und zwar mit der Sängerin Alani. Und das ist eine sehr passende Kollabo, wie ich finde. Es gibt eben diesen klassischen analogen Sound von Adrian Young mit ja den 70s angehauchten Soul-Vocals von Alani. Es ist ein schönes Ding. Bin gespannt auf das ganze Album. Ich habe hier jetzt erstmal noch eine Vorab-Single für euch dabei. Das Teil heißt Dusty Roads.

Ihr hört Beat Repeat hier auf Byte FM. Und das hier gerade, das war das neue Album vom Rapper Denzel Curry. Das wurde diesmal komplett produziert von Kenny Beats. Und das ist auch schon die zweite Zusammenarbeit zwischen den beiden. Und deswegen heißt dieses Album eben auch Two. Und auf dem Album gehen die beiden laut eigener Aussage von Denzel Curry wieder back to the basics. Was heißt, es gibt so diese Lo-Fi-mäßige Beat-Ästhetik mit ziemlich vielen Samples von Kenny Beats. Und auch die Raps von Denzel Curry, die sind eigentlich auf so einem ganz einfachen Mikrofon aufgenommen, teilweise gefreestyled. Und insgesamt wird dadurch diese Scheibe schon ziemlich straightforward. Schönes Ding, kam jetzt gerade raus und heißt Two. Ja, ganz einfach Two. Wir haben davon den Track Benjamins gehört. Ja, und ebenfalls neue Musik gab es jetzt gerade von Steve Okonski. Der spielt ja eigentlich in der Retro-Soul-Band Durant Jones and the Indications. Ja, und als Okonski macht er hin und wieder auch Solo-Musik. Und da wird's sehr instrumentell. Er hat jetzt gerade auch abseits der Musik einen ziemlichen Einschnitt in seinem Leben erlebt. Und zwar ist er vor einiger Zeit vom pulsierenden Brooklyn in die gerade mal 100.000 Seelenstadt Asheville in North Carolina gezogen. Und das hat nicht nur sein Leben, sondern auch seinen Sound wieder neu geprägt. Additions heißt seine neue EP. Und da sind 6 Songs drauf, die ausschließlich instrumental sind und so ein bisschen eben diese Veränderung in Steve Okonskis Leben widerspiegeln. Wir hören den Opener von der Scheibe. Der ist ganz einfach easy.

Sehr schön. Steve Okonski war das mit Easy. Ein Track von seiner aktuellen EP. Die trägt den Titel Additions. Ja, und die smoothen Orgel-Sounds hier im Hintergrund, die kündigen schon einen weiteren Track an. Und der kommt vom neuen Album des Ezra Collective. Die Nummer heißt Don't Worry.

Das ist das Ezra Collective aus London. Aktuell sicherlich eine der wichtigsten Bands der jungen britischen Jazz-Szene. Und sie kommen ja allesamt aus dem Umfeld der sogenannten Tomorrow Warriors. Das ist so eine Art Jugendzentrum in London, in der kriegen Kids kostenlos Musikunterricht. Und dabei können sie alle möglichen unterschiedlichen Instrumente ausprobieren. Und das Ganze zielt eigentlich darauf ab, die Kids dann auch so behutsam an den Jazz ranzuführen. Und das funktioniert ziemlich gut. Im letzten Jahrzehnt sind einige, ja mittlerweile schon fast Superstars, eben aus dem Stall der Tomorrow Warriors hochgekommen. Das sind zum Beispiel Künstlerinnen wie Nubia Garcia, Shabaka Hutchings oder eben auch große Teile des Ezra Collectives. Die haben jetzt gerade ihr viertes Album raus. Das heißt Here Because of Hope. Wir hören den Track You Believe.

Ihr hört Beat Repeat und das hier gerade, das war das neue Album vom Ezra Collective. Und die Tracks auf diesem Album, die sind thematisch so arrangiert, dass sie das Album letztlich in drei Teile aufteilen. Und jeder dieser Teile, der spielt auch so ein bisschen auf die unterschiedlichen musikalischen Einflüsse ab, die eben diese Teile dann auch prägen. Der erste Teil, der ist von westafrikanischer Musik geprägt, der zweite dann von Sounds aus der Karibik und der dritte von Musik aus Great Britain. Und von diesem dritten Teil war auch der Song von gerade. Der heißt Jubilee Feeling. Und die Drums, die orientieren sich ja schon so ein bisschen an den typischen Rhythmen des UK Bass. Jan drüber gepackt wurde dann. Aber natürlich dieses markante Piano von Joe Armand Jones und eine fette Bläsersektion. Und schon haben wir ihn, den typischen Sound des Ezra Collective. Und wir hören noch einen Track von der Scheibe. Der stammt diesmal aus dem karibischen Teil des Albums. Das ist eine Zusammenarbeit mit der jamaikanischen Sängerin Lila Ike. Der Track heißt Well Organized.

Ja, und dieser Künstler hier, der hat im vergangenen Jahrzehnt einige riesige Hits produziert, obwohl man seinen Namen wahrscheinlich nicht unbedingt kennt. Es ist DJ Dahi. Er war zum Beispiel verantwortlich für den großartigen Track Money Trees von Kendrick Lamar. Ja, und jetzt drängt sich DJ Dahi auch so ein bisschen selbst ins Rampenlicht. Er hat nämlich gerade ein erstes Solo-Album rausgebracht. Das heißt Black Boy Alternative. Und dieser Titel, der spielt auch so auf die zwei wesentlichen Einflüsse an, die dieses Album prägen. Und zwar sind das einmal die Gitarren des britischen Alternative Rock aus den 1990er Jahren und dann eben auch ganz, ganz viele Einflüsse aus den unterschiedlichsten Spielarten der Black Music. Und das macht diese Scheibe dann auch schon irgendwie faszinierend. Die ist zwar gespickt mit Feature-Gästen, aber all diese Features, die passen sich ziemlich gut ein in dieses eben ja schon auch spezielle Klangkonzept. Wir haben gerade den Track Find Me gehört. Das war ein Song zusammen mit Moses Sumney an den Vocals. Ja, und auch auf dem nächsten Track hier hören wir einen alten Bekannten. Der hat ja eigentlich vor 2 Jahren seine Karriere an den Nagel gehangen. Aber was heißt das heutzutage schon mit diesen Karriereenden? Auf jeden Fall ist er wieder drauf. Im Feature auf diesem neuen Album von Dahi. Es ist der großartige Childish Gambino. Der Track heißt Running.

So, und das war jetzt noch die neue EP von Yuffie. So nennt sich nämlich Moses Yuffie, wenn er mal keinen Jazz spielt, sondern sich seiner zweiten Liebe, dem UK-inspirierten Tanzsound, zuwendet. Ja, und entsprechend viele Broken Beats gibt's jetzt auch auf seiner neuen EP. Die kommt jetzt im Oktober raus, trägt den Titel Green Eyes. Wir haben davon den Song After All This gehört. Ja, und dieser Track, der hat mich jetzt auch dazu gebracht, nochmal ein bisschen tiefer in meinen alten Plattenkisten rumzustöbern, nämlich nach alten UK-Bass-Platten. Und da bin ich auf den folgenden Track aus dem Jahr 2009 gestoßen. Das Teil, das spielt sich irgendwo ab zwischen Dubstep, zwischen UK Garage und House und damals galt's Ende der Nullerjahre als eine der wegweisendsten UK-Bass-Scheiben der damaligen Zeit. Es ist Joy Orbison mit Hive Mango.

Das war zuerst Joy Orbison mit Hive Mango, ein Klassiker des UK Bass. Und gleich danach noch das Moses Uvi Trio, von denen war ja heute auch schon die Rede. Der Track hieß Till Tomorrow. Und damit sind wir durch, liebe Leute. Das war's. Eine Stunde Beat Repeat ist vorbei. Ich wünsche euch viel Spaß hier im weiteren Programm. Und ich schicke euch rüber in die nächste Show hier mit Blue Earth Sound aus Chicago. Limiter heißt der Tune. Macht's gut, liebe Leute. Beat Repeat hieß die Show hier in der letzten Stunde auf Byte FM. Und am Mikrofon war ich für euch. Mein Name ist Benny Löhner.

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1: Herzlich willkommen zu den Byte FM Charts. 15 Songs aus 15 Alben in diesen laufenden 60 Minuten erwarten euch. Und zwar von Alben, die in den verschiedenen Sendungen auf Byte FM in der vergangenen Woche am häufigsten aufgetaucht sind. Mein Name ist Lars-Florian Wahlklang. Auf Platz 15 hören wir Jake Xerxes Fussel mit Rock Island Line.

Rock Island Line vom Album The Old Beloved Path von Jake Xerxes Fussell. Der widmet sich darauf traditionellen amerikanischen Folksongs wie dem gerade gehörten, erstmals aufgenommen im Jahre 1934. Das Album The Old Beloved Path auf Platz 15 der Byte FM Charts. Ebenso dem traditionellen Songwriting widmet sich Beck auf seinem aktuellen Album Ride Lonesome, wie bereits auf Alben wie zum Beispiel Sea Change, die Hinwendung zu Folk und Country. Wir hören Beck mit Runaway.

Runaway von Beck, zu finden auf dem Album Ride Lonesome. Ihr hört die Byte FM Charts und das gerade war Platz 14. Auf Platz 13 folgt in dieser Woche das Album Typologie eines Lebens von Abbo. Wir hören Neues Leben.

Neues Leben von Ebbo zusammen mit Joy Denalani. Das Album Typologie eines Lebens in dieser Woche etwas herabgeklettert vom 6. auf den 13. Platz in den Byte FM Charts. Das nächste Album, ein Byte FM Album der Woche und neu eingestiegen, der niederländische Musiker Benny Sings mit der Platte 22 Durham Do. Davon hören wir den Song Castle.

kurze und bündige Anmeldung eines Heißgetränkebedarfs hier im Song Kaffee von Investment. Die haben wir hier gehört. Die neue Band um Maurice Summ steigt mit Wieder nur Lieder in die Byte FM Charts neu ein auf dem Platz Nummer 11. Und nun ein insgesamt drittes Album einer Punkband, und zwar Ideale von Die Verlierer. Davon hier das Lied Eiszeit.

neu auf Platz 10 mit dem Album Ideale hier in den Byte FM Charts. Direkt gefolgt vom Ezra Collective und dem Stück Only Love.

Only Love von Azra Collective. Die Band aus London hat das aktuelle Album Here Because of Hope in drei Abschnitte unterteilt. Zum einen musikalische afrikanische Tradition, karibische Rhythmik und das Zusammenkommen der Einflüsse im urbanen London. Platz 9 für Azra Collective in den Byte FM Charts. Das nächste Album hier in der Sendung heißt O Infinity, kommt von Sylvan Esso. Wir hören das Duo mit Entertainment and Coca-Cola.

Entertainment and Coca-Cola von Silvan Esso haben wir hier gehört. Oh Infinity war auch eines unserer Byte-FM-Alben der Wochen. Da findet ihr also auch eine ausführliche Rezension im Blog auf Byte.fm. Das nächste Album auf Platz Nummer 7 steigt neu ein in dieser Woche, heißt Zambient von Towa Tei. Wir hören den japanischen Musiker mit Dappled Sun.

Dappled Sun von Tova Tei auf dem 7. Platz der BeatFM Charts. Und es folgen noch ein paar weitere Neueinsteiger in dieser Woche. So auch das Album Happiness Anytime von Leon Bridges. Zusammen mit Teilen der Band Jungle ist das Album entstanden. Und das hier ist der Song Love is Electric.

Jeans von Boy Harsher, ein Track vom Album Get Mean und das ein Neueinstieg in die BeiterFM-Charts auf Platz Nummer 5. An nächster Position die erste Albumveröffentlichung von Erykah Badu seit gut 16 Jahren. Zusammen mit dem Produzenten The Alchemist ist das Album Before the World Blows entstanden. Gäste kommen inklusive, so zum Beispiel Steve Lacy auf diesem Stück, was wir nun hören, To the Moon.

I've Really Become Something von Team Dresch, ein Song vom Album Furthermore, dem dritten Album der Band. Album Nummer 2, das erschien bereits 1996, entsprechend hier die Resonanz groß, wenn die geschätzte einflussreiche Queer-Punk-Band etwas Neues veröffentlicht. Das Album Furthermore von Team Dresch auf Platz Nummer 3, wie bereits in der Vorwoche. Hier in den Top 3 angelangt, erwartet uns als nächstes ein Neueinstieg auf Platz Nummer 2, und zwar das Album Umbrella von Starcleaner Reunion. Wir hören Eating the Alphabet.

Aus New York, Starcleaner Reunion mit Eating the Alphabet vom Album Umbrella, dem Debütalbum der Band. Und das war auch bereits der vorletzte Song in dieser Ausgabe der Byte FM Charts. Ich danke euch herzlich fürs Einschalten und fürs Dabeisein. Mein Name ist Lars Florian Balklang. Ich verabschiede mich an der Stelle. Kommende Woche begrüßt euch dann Lynn Steder am Mikrofon zur dann aktuellen Platzierungsliste dieser Sendung hier. Ein Platz 1, der steht noch für dieses Mal aus, gibt es noch zu verkünden. Und zwar gibt es da Musik von einem weiteren Byte FM Album der Woche zu hören. Und zwar von Esinem. Das Album, das heißt Artun. Und wir hören Süchte. Und wenn dann noch etwas Zeit verbleibt, folgt das Stück Agatha Christie. Ich sag bis demnächst. Macht es gut.

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0: 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Es ist 10 Uhr. 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
2: Ich bin Thomas Bleskin. In Sachsen-Anhalt kommt heute der neu gewählte Landtag erstmals zusammen. Im Mittelpunkt steht die Wahl des Parlamentspräsidenten. Die AfD schlägt dafür ihren Abgeordneten Tobias Rausch vor. Sollte der 35-Jährige gewählt werden, wäre er der erste AfD-Landtagspräsident in Deutschland. Das BSW hat bereits angekündigt, Rausch zu unterstützen. Frankreich steht heute ein neuer Höhepunkt der landesweiten und teils gewalttätigen Schülerproteste bevor. Im Zuge der seit einer Woche andauernden Proteste für eine bessere Ausstattung der Schulen und bessere Lernbedingungen ist ein landesweiter Aktionstag geplant.
3: Zwar rief Premierminister Le Cornu die Ministerien am Wochenende auf, konkrete Verbesserungen an den Schulen des Landes einzuleiten und den berechtigten Sorgen der Schüler Gehör zu geben. Mit solchen Ankündigungen alleine aber wollen die jungen Leute sich nicht zufrieden geben. In Paris und vielen anderen Großstädten sind deshalb Demonstrationen geplant. Dazu kommen Vorwürfe von Polizeigewalt. Im nordfranzösischen Lens etwa verlor ein Schüler durch eine von Beamten abgefeuerte Granate eine Hand. Darüber sind nicht nur die Schüler empört, auch Politiker haben sich entsetzt geäußert. Michael Evers, Paris.
2: Die Zahl der Kriegsdienstverweigerer in Deutschland steigt weiter steil an. Von Januar bis Ende August dieses Jahres seien bereits über 12.000 Anträge beim zuständigen Bundesamt für Familie und zivilgesellschaftliche Aufgaben eingegangen, berichten die Funke-Medien und das Redaktionsnetzwerk Deutschland.
4: Die Wehrpflicht ist immer noch ausgesetzt in Deutschland und doch steigt die Zahl der Anträge auf Kriegsdienstverweigerung stark. Dafür gibt es naheliegende Gründe. Da ist das Gesetz über den neuen Wehrdienst. Kern ist die verpflichtende Musterung für junge Männer. So sollen Freiwillige rekrutiert werden. Doch melden sich zu wenige, kann der Bundestag über eine sogenannte Bedarfswehrpflicht entscheiden. Ein weiterer Grund für den steilen Anstieg dürfte in der brenzlichen Sicherheitslage und der damit bei vielen verbundenen Kriegsangst liegen. Dirk Zeitler, Nachrichtenredaktion.
2: Einen Monat nach ihrer Markteinführung ist die Nachfrage nach der neuen Abnehmtablette in deutschen Apotheken offenbar noch gering. Apothekerpräsident Preis sagte, viele Patienten seien bereits gut auf die wöchentliche Spritze eingestellt. Die Tablette müsse dagegen täglich und nach genauen Einnahmeregeln genommen werden. Preis sieht sie vor allem als Alternative für Menschen, die nicht spritzen wollen oder eine Spritzenphobie haben. Zum Wetter, die aktuelle Vorhersage des Deutschen Wetterdienstes. Heute in der Mitte und im Süden nach Nebelauflösung meist sonnig oder nur locker bewölkt und trocken. In Alpennähe im Tagesverlauf Quellbewölkung, später einzelne Schauer oder Gewitter. Im Norden stärker bewölkt, in Küstennähe etwas Regen. Höchstwerte 17 Grad an der See und 25 Grad im Südwesten.
0: Das waren die Nachrichten.
5: Und das ist die Sendung 10 bis 12 am Dienstagvormittag, heute mit Timo Grimm. Hi.

Mit Musik von Dexter Story starten wir rein in die heutige Ausgabe von 10 bis 12. Mama heißt dieser Track, featuring Sudan Archives und Kamasi Washington. Ja, und am Mikrofon begrüßt euch zu dieser Ausgabe Timo Grimm. Heute ist Alexander Klar zu Gast. Er ist einer der Kuratoren der großen Werkschau von David Novros, die in wenigen Tagen in der Kunsthalle Hamburg eröffnet wird. Ein bisschen Klassenkampf gibt es auch noch heute in der Sendung mit neuer Musik von Odyssey und Oracle. Und auch Jens Friebe, der hat neue Musik herausgebracht. Dazu gleich mehr nach Musik von Sun Little. Hey Rose.

Stella mit dem Track Charmed. Ihr hört Byte FM, die Sendung 10 bis 12, jetzt mit Musik von Fribity. Das ist das neue Projekt von Jens Friebe. Er stand 2025 das erste Mal damit auf der Bühne. Jetzt am 30. Oktober, da erscheint das Debütalbum Fribity One auf dem Label Staatsakt. Ja, und dazu gibt es eine Tour präsentiert von uns, von Byte FM. Die Tourdaten, die habe ich gleich für euch. Wir hören erstmal Musik von Fribity. Zwei erste Vorab-Singles sind schon herausgekommen. Seit Freitag ist diese Single hier draußen, Hungry Heart. Musik.

Jens Friebel mit seinem neuen Projekt Fribity. Hungry Heart habt ihr gerade gehört, ganz neue Single am Freitag erschienen. Am 30. Oktober erscheint das Debütalbum Fribity One und dazu gibt's eine Tour. Fribity ist ab dem 16. Oktober auf Tour und zwar in Köln, Berlin und Hamburg. Die genauen Tourdaten findet ihr auf unserer Byte FM Konzerte-Seite.

Porridge sind das aus Manchester mit dem Track You Should Know Me. Ihr hört Byte FM, die Sendung 10 bis 12. 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Gerade hoch im Kurs ist dieser Track hier, Fontaines DC mit Marianne.

Einer eurer aktuellen Favoritentracks, Fontaines DC mit Marianne, Vorab-Single der fünften Fontaines DC LP, Dopamine Chamber, erscheint am 16. Oktober, also bereits in 10 Tagen.

Boy Harsher mit Give Me a Reason. Ihr hört 10 bis 12 hier auf Byte FM, kurz vor 10:30. Das hier ist Yaya Bay mit On the Pisces Moon.

Kurzer Ausflug in die 80er. Robert Sandrini mit dem Italo-Disco-Klassiker Occhi su di me. Ja, und nostalgisch klingt auch unser heutiger Track des Tages. Kommt aus Frankreich. Gleich mehr dazu nach Musik von Roots Maneuver. I'm a new man.

Peggy Sue mit dem Track Motorcade. Ihr hört Byte FM 10 bis 12, jetzt mit unserem Track des Tages. Der kommt heute von einer französischen Band namens Odyssey and Oracle. Odyssey and Oracle machen nostalgischen Barock-Pop im Stile von High Lamas, Stereolab oder auch Louis Philippe. Und der Songtitel unseres Track des Tages ist inspiriert von einem bekannten französischen Philosophen und Aufklärer. Hier sind Odyssey and Oracle mit Comme disait Jean-Jacques Rousseau.

0: Unser Track des Tages, Odyssey and Oracle mit Comme disait Jean-Jacques Rousseau. Sanfte Melodien treffen auf kämpferische Lyrics. Denn was hat Jean-Jacques Rousseau damals gesagt? Wenn das Volk nichts mehr zu essen hat, wird es die Reichen essen. Eine Aussage aus der Vergangenheit, die leider, muss man sagen, nach wie vor gültig ist. Auf dieses Zitat bezieht sich auch die Sängerin und Songwriterin der Band Frau Lehmann. Und zwar in diesem Song hier, Deutschlandfunk Kultur will, dass wir brennen. Hier sind Frau Lehmann.
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Mac Miller mit $5 Pony Rides hier auf Byte FM. 10 bis 12 heißt diese Sendung. 10 Uhr 52, gleich 53 ist es. Und das hier ist Nia Archives mit There Goes My Head.

Okay, Twix mit Perfect Stranger. Jetzt wird es hier wieder ein bisschen undergroundiger bei 10 bis 12 auf Byte FM mit Musik von unserem aktuellen Album der Woche. Die neue Platte von Investment, wieder nur Lieder. Investment ist das neue Projekt von Maurice Summ und Mitgliedern seiner Band Die Türen. 12 Tracks finden sich auf wieder nur Lieder. Tracks zwischen ironischer Gesellschaftskritik, Empowerment und der Suche nach dem Timeless Classic. Hier ist ein Track aus dieser neuen Platte. Ist das schon Party? Investment.

0: Ist das schon Party? Musik von Investment. Wieder nur Lieder heißt ihr neues, erstes Album. Natürlich Maurice Summen vertreten in diesem Projekt. Und mehr über das Album hört ihr heute unter anderem in der Sendung im BeiteFM Magazin mit Mathis Schneider von 14 bis 17 Uhr. Und da kommen dann auch die Türen vor, denn das Album Kapitalismus Blues Band von den Türen, das feiert heute dreijähriges Jubiläum. Hier sind die Türen mit einem Track daraus. Gut für mich, schlecht für die Welt. Yeah.
1: 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Yeah. In der Bio-Kompanie mit Subkulturjobs. 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

0: Die schwedische Band Dina Ögon mit dem Track Dead Lacquer hier bei 10 bis 12. Und jetzt geht es um eine spannende Kunstausstellung. Jetzt zu Gast bei 10 bis 12 ist Alexander Klar, Kurator der großen Werkschau von David Novros, die am 9. Oktober in der Kunsthalle Hamburg eröffnet wird. Ja, hallo Alexander, schön, dass du hier bist.
1: Hallo.
0: Du erzählst uns ein bisschen was über diese Ausstellung, weil vielleicht noch nicht so viele den Namen kennen. Wer ist David Novros und warum zeigt die Kunsthalle jetzt eine Retrospektive?
1: Ja, David Novros ist so ein bisschen eine Obsession von mir. Nein, er ist ein Künstler, der in diesem Jahr 85 geworden ist, was immer ein schöner Anlass ist, dass man auf sein Lebenswerk guckt. Und David Novros fasziniert mich jetzt schon seit, oh Gott, bestimmt 15 Jahren, ein bisschen mehr sogar. Also er ist Amerikaner, kommt von der Westküste, Los Angeles, ist dort 1941 geboren. Und er malt gigantisch große Sachen, weswegen die Ausstellung auch eine gigantisch teure Ausstellung geworden ist. Und der ist quasi der Ahnvater von immersiver Kunst, weil das, was er macht, da muss man rein. Das sind Räume. Und ihn interessiert halt eben, wie die Wirkung von Malerei, was es ist, auf den Raum ist. Deswegen ist er eigentlich Freskomaler. Das ist das Problem, geht aber heute nicht mehr. Deswegen malt er große Leinwände, die er Portable Murals, also bewegliche Freskos, nennt.
0: Ja, das Ganze ist sehr farbenfroh, sehr einnehmend, sehr groß. Wir werden da vielleicht gleich auch noch mal ein bisschen genauer drüber sprechen. Du hast aber schon gesagt, es ist eine Herausforderung, so große Bilder in eine Kunsthalle zu bringen. Was ist da die größte Herausforderung, das Ganze aufzubauen?
1: Also die Logistik vor allem. Er ist Amerikaner und ist in allen großen amerikanischen Museen gesammelt worden. Das heißt also, unsere Leihgeber sind das Metropolitan Museum, das Museum of Modern Art in New York, das Whitney Museum, San Francisco, MoMA, Los Angeles, Art Institute Chicago, ich vergesse 15, aber und weil die so groß sind, haben die auch große Kisten. Das heißt also, wir haben jetzt hier sehr viele Kisten über den Atlantik geschleppt, was natürlich aus Klimaperspektive man sich dreimal überlegt. Ich denke aber, da der tatsächlich in Europa noch nie gezeigt wurde, noch nie in dieser Größe, und weil er wirklich es verdient, dass man das mal sieht. Und bevor eben 75.000 Menschen nach Amerika pilgern, haben wir gesagt, okay, dann bringen wir 50 Werke zu uns. Und die Herausforderung ist eben tatsächlich, die sind schwer aufzubauen. Deswegen war der Künstler auch jetzt die letzten 10 Tage, 14 Tage da. Oh. Sie sind selten. Man muss die Kollegen schon ein bisschen überreden, wobei das stimmt nicht, denn alle sind Fans von Novos und haben gesagt, sie finden diese Ausstellung fantastisch und möchten sie unterstützen. Aber es ist eben viel und komplex und wir haben da 3-4 Jahre dran gearbeitet.
0: Wahnsinn. Und du hast eben schon gesagt, 15 Jahre beschäftigst du dich schon mit David Novos. Er ist wiederum schon seit 6 Jahrzehnten aktiv. Wie hat sich sein Werk dann im Laufe der Zeit verändert?
1: Ja, das kann man bei uns nachvollziehen. Es ist ganz interessant, weil es natürlich auf den ersten Blick gar nicht viel Unterschiede gibt. Also wer da reinkommt, der sieht eigentlich so, keine Ahnung, vielleicht 5 oder 6 verschiedene Formtypen. Das Interessante ist aber, wenn man hooked ist, dann stellt man fest, in diesen 5 verschiedenen Variationsmöglichkeiten sind Hunderte. Farbe und Form und Raum und die Art und Weise, wie der Mensch darauf zugeht, sind schon 5 Variablen, die ganz viele Möglichkeiten machen. Und was mich eben von Anfang an wirklich fasziniert hat, ich hatte damals eben, sein erstes Werk hatte ich gesehen in einer ungenügenden Weise und habe eben gefragt, wieso ist das passiert? Ja, die hat nicht genügend Platz. Dann habe ich spontan gesagt, boah, dann mache ich eine Ausstellung, wo Platz ist. Und habe eben 2013 eine Ausstellung gemacht, wo der Platz geschaffen wurde. Und es geht eben ganz viel um die Dinge zwischen den Leinwänden. Denn eigentlich sind seine Bilder die gesamte Wand. Deswegen ist es auch so monumental und deswegen ist die Ausstellung so riesig. Die geht über 2 Stockwerke der Galerie der Gegenwart.
0: Ja, wir sprechen da gleich nochmal ein bisschen ausführlicher drüber. Alexander Klar hier zu Gast von der Kunsthalle Hamburg. Es geht um die David Novros Retrospektive, die in 3 Tagen eröffnet wird und dann bis zum 21. Februar in der Kunsthalle Hamburg ausgestellt ist. Bei 10 bis 12 gibt es erstmal kurz Musik von Alt J, Hard Drive Gold.

0: All Jay mit Hard Drive Gold, goldene Farben und aber auch alle möglichen anderen sehr starken Farben und Formen gibt es zu sehen in der Kunsthalle Hamburg, und zwar vom 9. Oktober bis zum 21. Februar in der großen David Novros Retrospektive. Immer noch im Studio ist bei mir Alexander Klar. Er hat die Retrospektive kuratiert. Wir haben es eben schon mal ein bisschen angerissen. Alexander, das Werk von David Novros beschäftigt sich mit der Wirkung von Farbe, Form und Oberfläche im Raum. Wie würdest du die Werke jemanden beschreiben, der David Novros nicht kennt? Wir haben uns hier gerade im Studio schon mal ein paar Bilder angeguckt. Also es sind wirklich gigantisch große Bilder, die fast so architektonisch schon wirken im Raum. Erzähl ein bisschen mehr über das Prinzip. Wie geht David Novros da vor und wie wirken diese Bilder im Raum?
1: Ich kann ja erzählen, wie er dazugekommen ist. Er ist nämlich 1963 nach Europa gereist, irgendwie nach seinem Ende seines Studiums, ist in Lissabon aufgeschlagen mit dem Schiff, ist dann nach Spanien und hat dort die Alhambra gesehen. Und die Alhambra hat wahnsinnig viele Räume, die eigentlich als Räume ein komplettes Gesamtkunstwerk sind. Das war das erste Wow-Erlebnis, was er vorher so in Amerika nicht gesehen hatte. Und er endete dann in Italien. In Rimini ist die Scrovegni-Kapelle von Giotto, und das ist auch so ein komplett ummalter Raum mit Himmel oben und Sternen und rechts eben viele Bilder, die Menschen, also biblische Geschichten, aber die Menschen in Aktion zeigen. Und dieses Ideal hat ihn irgendwie gepackt, und er ist dann zurückgekehrt, 1964 angefangen in New York zu arbeiten. Und was er machen wollte, hat er Painted Place genannt, also einen gemalten Ort. Und da er eben keine Freskomalerei machen konnte, weil es einfach keine Auftraggeber gab für einen unbekannten Künstler, hat er erstmal große Leinwände bemalt, die er aber so angeordnet hat, dass sie die Wand eben mit sozusagen dazunehmen. Und er nannte die dann Portable Murals, also bewegliche Wandbilder. Und am Anfang waren das so ein bisschen reliefartige Dinge, die sag mal, komische Formen hatten. Die waren rechtwinklig meistens, konnten aber auch unregelmäßig sein. Und fand aber dann irgendwann, dass so ein rechter Winkel, ein L-Shape, wahnsinnig gut geeignet ist, die ganze Wand mit einzubeziehen, und dann begann seine Arbeiten durch diese L-Form Raum zu greifen. Die L-Form lässt ja auch viel frei, das ist wie beim Käse, also die Luft zwischen dem Käse gehört quasi zum Geschmack mit dazu. Mhm. Und dann war eben das Prinzip gefunden, eine Wand ist rechteckig, mein Bild ist rechteckig, aber er wollte eben weg von dem Tafelbild, was da einfach nur an der Wand hängt und so eine Art Fenster ist, er wollte die gesamte Wand haben. Und so kann ich die Bilder eigentlich beschreiben als im Wesentlichen schon ziemlich rechtwinklige Dinge, mit ein paar, also nichts Rundes dabei, sondern aber durch die unterschiedlichen Formen dieser Winkel, Rechtecke, L-Shapes und Quadrate und Rechtecke ist es unglaublich vielfältig. Also rechteckig klingt immer so ein bisschen kantig. Das wirkt gar nicht so. Es ist poetisch und sehr lyrisch, und die Farben sind wahnsinnig eindrucksvoll, gewinnend, warm und kalt. Also es ist wirklich ein großes Erlebnis. Es ist wirklich so ein immersives Erlebnis, was man hat, wenn man zwischen diesen Wänden steht.
0: Ja, man hat wirklich das Gefühl, Kunstwerk und Wand verschmilzen miteinander oder bilden wiederum ein neues Bild. Wie bewegt man sich dann am besten durch die Ausstellung? Geht man nah dran oder lässt man das lieber von Weitem auf sich wirken?
1: Also beides, zu nah dran natürlich nicht, sonst geht der Alarm beim Piepsen los, weil die Oberflächen sind sehr, sehr, sehr meistens ganz, ganz wirklich preziöse Oberflächen. Allerdings bei ein paar Bildern lohnt es sich, ein bisschen näher zu gehen, weil die haben ein Pigment, das nennt sich Murano, und das oszilliert, das changiert, und beim Vorbeilaufen sieht man auf einmal, aus Weiß wird dann auf einmal Violett gegens Licht geguckt. Das möchte auch, dass Leute an seinen Bildern entlanglaufen. Die sind ja auch groß genug, dass man entlanglaufen kann. Das sind ja auch Bilder, die, glaube ich, Kinder genauso beeindrucken wie Urgroßeltern, weil das Erlebnis so vollumfänglich ist. Du stehst als 1,20 Meter Mensch vor dem Bild genauso wie als 2 Meter Mensch, weil das Bild dich immer quasi so umfängt. Und wir haben die Räume schon so gebaut, dass wenn man in der Mitte steht, man schon, sag mal, quasi drin ist im Bild. Und das ist wirklich, also auch monumental ist das eine Erlebnis, aber auf der anderen Seite wird man auch umarmt von der Kunst. Und das ist wirklich ein Erlebnis, im Endeffekt da durchzulaufen.
0: Es sind ja über 50 Werke, die du zusammengesucht habt. Gibt es ein Werk, auf das du besonders stolz bist, dass es da jetzt hängt, oder was sich wirklich lohnt, ganz genau anzuschauen?
1: Ja, also er

0: Sein erstes Fresko, das er dann wirklich ausführen durfte, hat er in der Spring Street bei Donald Judd ausführen dürfen. Der hat ihn eingeladen und der hat die Wand dort gestaltet. Und dieses Bild konnte man natürlich nicht bekommen, weil es fest in New York hängt. Aber er hat dann vorgeschlagen, warum nehmt ihr nicht den Karton dazu? Das ist diese Vorarbeit, die man macht. Das pinnt man an die Wand. Da sieht man eben noch, erstens sieht man die Formen und dann sieht man auch, wie er so durchgepunzt hat. Und darauf entstand dann das Fresko. Und ich habe zuerst gedacht, naja, so eine Papierarbeit, so ein Karton, so ein Ötzeligen, das ist eigentlich wahrscheinlich nicht, was ich will. Und jetzt hängt er in dem Raum und ist wahnsinnig beeindruckend, weil erstens sieht man die schiere Größe von dem Ding und dann hat man auf einmal das Gefühl, man ist quasi in der Werkstatt des Künstlers und sieht, wie das wird. Und gegenüber haben wir Videos von dem Ort, sodass man sehen kann, also wie es dann geworden ist. Und das im Zusammenspiel mit diesen großen beweglichen Bildern, das ist schon ein ziemliches Erlebnis und ich habe das einfach von der Arbeit nicht erwartet. Ich habe gedacht, naja, ist halt keine Papierarbeit mit ein paar Löchern drin, aber die ist wirklich überwältigend.
1: Sagt Alexander Klar, Kurator der David Novos Retrospektive vom 9. Oktober bis zum 21. Februar in der Kunsthalle Hamburg. Und Alexander, morgen Abend ist die Vernissage um 19 Uhr. Der Eintritt ist kostenlos, richtig?
0: Mittwochabend um 19 Uhr kann man bei uns schon mal reingucken und schauen, wie es ausschaut in der Galerie der Gegenwart.
1: In der Kunsthalle Hamburg. Vielen Dank, Alexander, fürs Vorbeischauen. Hier bei 10 bis 12 gibt es jetzt Musik von Nation of Language, Sightseer.

Der schwedisch-argentinische Singer-Songwriter José González mit dem Track Leave Off the Cave. Und wir bleiben bei sanften Klängen. Am 10.10. da spielt in Hamburg in der Hanseplatte die Band House of Zen. Die Band hieß früher mal Mountaineer, hat dann 10 Jahre Pause gemacht und danach unter neuen Namen weitergemacht auf Bandcamp bis 2024 ihr selbstbetiteltes Album erschienen. Das ist auch das letzte Album der Band. House of Zen mit dem Titeltrack ihres selbstbetitelten Albums House of Zen.

Rio 18 mit dem Track Sempre Amor featuring Alan Rees. 10 bis 12 hier auf Byte FM. 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Vielen, vielen Dank für deine Unterstützung, Katrin. Und hier sind The Carter Family für dich.

Fast 100 Jahre alt ist diese Aufnahme aus dem Jahr 1928, The Carter Family mit Wildwood Flower, gewünscht von Katrin Schöppe in Wichelde. Sie ist vor kurzem Freundin von BeiteFM geworden. Vielen, vielen Dank, Katrin, für deine Unterstützung und für diesen fast vergessenen Songwunsch. Aber gehört zu einem der ganz großen Klassiker der amerikanischen Country- und Folkmusik. Wir machen weiter mit neuerer Musik, hat aber auch so ein bisschen Retro-Touch. Know Some mit Cherry Stone Pillow.

ein Musikprojekt von Nelson Brandt, den ihr auch als Rapper Nepomuk kennt. Cherry Stone Pillow, Titeltrack seines aktuellen Albums, das ja auch mal Album der Woche bei BeatFM war. So ein bisschen zwischen Soul, Psychedelic und Jazz. Und noch jazziger wird es jetzt. Und auch am 23.10., da startet nämlich das New Jazz Festival in Nürnberg und Erlangen. Ein Festival, das sich vorgenommen hat, Jazz wieder für alle Leute zugänglich zu machen und darauf Lust zu machen, indem KünstlerInnen auftreten, die Jazz mit allen möglichen verschiedenen Genres vermischen. Das New Jazz Festival präsentiert euch etablierte, aber auch aufstrebende Newcomer-KünstlerInnen auf dem Weg zur Spitzenklasse des Jazz, so heißt es auf der Webseite. Und Jazz wird da unter anderem mit Rock, Pop, Elektro, Hip-Hop oder auch Folk vermischt. Einer der bekannteren Acts ist Bill Frisell. Hier mit dem Track Moon River.

Bill Frisell mit seiner Version von Moon River. Das Bill Frisell Trio ist einer von vielen spannenden Acts, die euch auf dem New Jazz Festival begegnen werden, vom 23. 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

Sophia Kennedy mit dem Track Cat on My Tongue. Und das war die Sendung 10 bis 12 für heute. Hier folgt im Anschluss Rock Ola mit Heinz-Jürgen Maaßen. Einen letzten Track habe ich noch für euch. Der kommt von Rupa Aishanibar. Und am Mikrofon verabschiedet sich Timo Grimm. Danke fürs Einschalten und Zuhören. Habt einen schönen Dienstag. Ciao.

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2: Ich bin Thomas Bleskin. Der frühere BND-Präsident August Hanning ist unter Spionageverdacht festgenommen worden. Nach Angaben des Generalbundesanwalts geht es unter anderem um versuchten Landesverrat und geheimdienstliche Agententätigkeit. Ebenfalls festgenommen wurde Hannings früherer Büroleiter. Er soll Hanning gegen Geld mit mehr als 2000, teils als Verschlusssache eingestuften Dokumenten des Bundesnachrichtendienstes versorgt haben. Hanning soll die Informationen für seine Tätigkeit als Sicherheitsberater genutzt haben. In Magdeburg ist erstmals seit der Wahl der neue Landtag zusammengekommen. Weil die AfD zum ersten Mal den Landtagspräsidenten stellen könnte, haben mehrere Bündnisse der Zivilgesellschaft Proteste angekündigt.
3: Schon früh am Morgen, Stunden vor Beginn der Landtagssitzung, kamen die ersten Demonstranten. Der Landtag, mitten in der Innenstadt von Magdeburg, ist mit Polizeigittern weiträumig abgesperrt und dutzende Polizeiautos stehen davor und in den angrenzenden Straßen. Denn auf der ersten Landtagssitzung nach der Wahl in Sachsen-Anhalt liegt ein ganz besonderer Fokus. Denn zum ersten Mal könnte in Deutschland ein Landtagspräsident der AfD gewählt werden. Als Chef der Landtagsverwaltung hat er viele Befugnisse und gilt als ranghöchster Politiker des Landes. Die AfD wird vom Verfassungsschutz in Sachsen-Anhalt als gesichert rechtsextrem eingestuft. Aus Magdeburg Simon Krämer.
2: In Frankreich haben die Gewerkschaften für heute zu einem großen Protesttag an Gymnasien und Universitäten aufgerufen. Dabei geht es vor allem um mehr Geld für das Bildungswesen.
4: An zahlreichen Gymnasien und einigen Universitäten haben zum Start des Protesttags bereits Blockadeaktionen von Schülern und Studenten begonnen. Erstmals haben sich auch Gewerkschaften den Protesten angeschlossen. Auch Lehrkräfte und Eltern sind dabei. Alleine zu einer Demonstration hier in Paris werden 20.000 bis 40.000 Teilnehmer erwartet. Auch in anderen Großstädten sind Versammlungen geplant. Die Polizei hat ein Großaufgebot mobilisiert. Die Sorge der Regierung ist, dass die Proteste sich, angefacht durch hohe Spritpreise und Lebenshaltungskosten, auf andere Bereiche ausweiten. Michael Evers, Paris.
2: Die Anschaffungspreise von Elektroautos und Verbrennern nähern sich wieder an. Nach einer Studie des Center Automotive Research waren die beliebtesten Stromer im September im Schnitt noch etwa 2.100 Euro teurer als vergleichbare Verbrenner. Das waren 125 Euro weniger als im August. Als Gründe nennt das Institut höhere Rabatte und neue, günstigere Elektroautos. Zum Wetter, die aktuelle Vorhersage des Deutschen Wetterdienstes. Heute in der Mitte und im Süden nach Nebelauflösung meist sonnig oder nur locker bewölkt und trocken. In Alpennähe im Tagesverlauf Quellbewölkung, später einzelne Schauer oder Gewitter. Im Norden stärker bewölkt, in Küstennähe etwas Regen. Höchstwerte 17 Grad an der See und 25 Grad im Südwesten.
0: Das waren die Nachrichten.

Ray Cooder war das hier mit The Bourgeois Blues und da hat er tief in die Blueskiste gegriffen und einen Song von Leadbelly neu aufgenommen. Zu finden ist das Lied auf seiner LP Chicken Skin Music aus dem Jahr 1976 und das ist heute das LP-Highlight der Sendung. Also keine Rockplatte, sondern eine Musik, die eher im sogenannten Amerikaner angesiedelt ist. Wobei Amerikaner ja weniger ein eigener Musikstil ist als ein Sammelbegriff für zeitgenössische Musik oder auch Roots-Musik, die aus amerikanischen Roots-Traditionen wie Country, Folk, Bluegrass und Blues schöpft und deren Grenzen heute zumindest häufig überschritten werden. Und das macht Ray Cooder auch auf dieser LP.

Lift Him Up von Ry Cooder, mit dem hawaiianischen Titel auch unterschrieben, Kanaka Wai Wai von Chicken Skin Music. Die Platte erschien 1976 auf Reprise Records und war das fünfte Studioalbum von Ry Cooder. Es ist eines der Alben, auf denen sich sein musikalisches Konzept besonders deutlich zeigt. Er behandelt amerikanische Musik nicht nach Genres getrennt, sondern er verbindet Blues, Gospel, Country, Tex-Mex und auch hawaiianische Musik miteinander. Aber der Rock'n'Roll, der schimmert auch immer wieder durch.

Ry Cooder mit I Got Mine von seiner LP Chicken Skin Music. Heute das LP-Highlight der Sendung aus dem Jahr 1976 und ich komme später nochmal auf diese Platte zurück. Aber jetzt wird Zeit für die Singles aus dem Jahr 1976 und das ist jetzt ein echter Kontrast. Das ist nämlich ein Stück von Alan Parsons Project, was jetzt kommt.

Eine Single aus dem Jahr 1976, The Raven von The Alan Parsons Project. Roy Cooder und Alan Parsons können ästhetisch kaum weiter auseinanderliegen heute. Cooder arbeitet mit historischen amerikanischen Musiktraditionen, vorwiegend akustischen Instrumenten und bewusst erdigem Klang. Alles warm, handgemacht, traditionsbezogen. The Raven aus Tales of Mystery and Imagination, den Geschichten von Edgar Allan Poe vertont von The Alan Parsons Project, steht dagegen für den damals hochmodernen, stark produzierten Art oder Progressive Rock. Studiotechnik wird selbst zum Gestaltungsmittel bei dieser Aufnahme. Der Gesang auf dem Stück stammt übrigens von Leonardo Whiting, ergänzt durch mit einem Vocoder bearbeiteten Stimmen. Die LP Tales of Mystery and Imagination war ein zusammenhängendes Gesamtwerk und Singles ließen sich dann nicht so leicht herauslösen. Für die B-Seite nahm man dann aus der Suite The Fall of the House of Usher nur einen Ausschnitt, nämlich Pavane. In anderen Ländern, etwa den USA, nahm man den Ausschnitt Prelude. Ich habe mich für Pavane entschieden.

warum man aus komplex konstruierten Alben des Progressive Rock überhaupt Singles ausgekoppelt hat. Das hat sich mir nie so wirklich erschlossen. Kommerziell waren die in der Regel Flops und als Appetizer für Fans dann doch eher uninteressant. Die haben sich gleich für die LP entschieden. So begleitete die Platte World Record von Fundagraph Generator diese Single hier, Wandering, gerade gehört. Für die B-Seite nahm man dann 4 Minuten des 20-minütigen Murglays, dem dritten. Und diese Kurzversion möchte ich jetzt aber nicht spielen. Da greife ich doch lieber auf eine Single aus dem genialen Album The Royal Scam von Steely Dan zurück, auch damals erschienen, The Fez. Anschließend hören wir dann gleich die B-Seite von dieser Single, auch aus dem Album The Royal Scam, Sign in Stranger.

Soweit Steely Dan mit Sign in Stranger, ihrem kunstvollen Rock aus den 70er Jahren. Spaßeshalber habe ich die Sendung heute ja überschrieben, Amerikaner vs. Prog, und daher komme ich nochmal zurück zu Amerikaner Music. Auf Chicken Skin Music blickt Ry Cooder ja mitten in der Rock-Ära der 70er Jahre zurück in der Musikgeschichte zu Blues und Gospel. Gleichzeitig blickt er aber auch über die Grenzen der USA hinaus, etwa nach Hawaii oder Texas. Besonders wichtig sind daher zwei Gäste bei der Aufnahme: Flaco Jimenez mit seinen Tex-Mex-Akkorden und der hawaiianische Gitarrist Gabby Pahinu. Hinzu kommen noch unter anderem Jim Keltner, Milt Holland, Chris Etheridge und die Sänger Bobby King und Terry Evans. Die Stücke Yellow Roses und Chloe wurden dann auch auf Hawaii aufgenommen und dort kommt auch Gabby Pahinu zur Geltung. Einen davon hören wir jetzt, Chloe.

Noch einmal Ry Cooder. Und ja, das ist jetzt ein Klassiker des Rhythm and Blues von Benny King vorgenommen. Stand by Me. Er hatte 1961 damit einen Welthit. King schrieb das Lied basierend auf einem Gospelstück der Staple Singers Oh Lord, Stand by Me. Cooder gewinnt dem Lied einen ganz anderen Sound ab, indem er Gospelgesang mit Norteño und Tex-Mex-Färbung verbindet, wie zu hören war. Ja, das war's für heute mit dem LP-Highlight der Sendung und nun wende ich mich mal einer Neuvorstellung zu.

Bei der Neuvorstellung heute könnte ja der Eindruck entstehen, über Hawaii bestünde eine Beziehung zu den hawaiianischen Klängen, die sich bei Raikouda vorhin gefunden haben, aber nichts da. Die Band heißt zwar Girls in Hawaii, aber der Name führt ein wenig in die Irre, denn die Band kommt aus Belgien und sie meldet sich nach langer Pause zurück. Fast 9 Jahre nach Nocturne ist jetzt mit Eldorado das 5. Studioalbum erschienen. Gerade gehört haben wir Is It Happening Right Now, den Opener der Platte. Girls in Hawaii knüpfen auf Eldorado wieder an ihren melancholischen Indie-Rock früherer Jahre an, legen den Fokus auf elektronische Instrumentierung. Als Bezugspunkte werden für das Album auch Bands der 90er Jahre wie Granddaddy, Pavement oder Radiohead genannt. Melodischer Indie-Rock also, bei dem Eingängigkeit und eine gewisse Brüchigkeit gut zusammenpassen. 11 Titel sind drauf und wir springen jetzt vom Anfang ganz ans Ende des Albums. Track Nummer 11, Girls in Hawaii mit Who's to Blame. Und wenn ich auf die Uhr gucke, ja, dann muss ich mich schon wieder mal verabschieden. Hier geht's jetzt weiter mit den Tracks des Tages und Henning Tudor Kasbom. Es sei denn, ihr habt die Wiederholung gehört am Freitagmorgen. Dann kommt jetzt wie immer Out of Spectrum mit Oliver Korthals und ich sage Tschüss mit den Girls in Hawaii.

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0: 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Es ist 13 Uhr.
2: Willkommen zu Tracks des Tages auf Byte FM. Heißt euch Henning Tudor-Kirschbohm mit den BMX Bandits Take Me to Heaven.

Take Me to Heaven von den BMX Bandits. Es ist schon aus den 2000ern, dieses Stück. Also damals waren die BMX Bandits schon eine lang gediente Band. Mittlerweile gibt es sie seit 40 Jahren und sie trotzen seit 1986 mit unfassbar warmherzigem Jungle Pop, dem rauen Klima, sowohl was das Wetter betrifft, als auch den Umgangston ihrer Stadt Glasgow. Und das würdigt das Label Tapeto Records nun bald im November mit einer Compilation namens 15 Big Ones. Daraus kürzlich unser Track des Tages, I Wanna Fall in Love.

I Wanna Fall in Love von den BMX Bandits, bald Teil der Compilation 15 Big Ones auf Tapete Records. Und ihr, glaube ich, beliebtester Song. Und das einzige permanente Bandmitglied Douglas T. Stewart war Teil einer großen Keimzelle des Glasgow Pop, der Pretty Flowers, aus denen auch die Soup Dragons und Teenage Fan Club und die Vaselines hervorgegangen sind. Und ich glaube, man kann nicht über die BMX Bandits sprechen, ohne den Song Serious Drugs. Der schönste Song über Depressionen, den ich kenne. Und auch Titelsong eines Dokumentarfilms, der über Douglas T. Stewart gemacht wurde. Serious Drugs.

Space Diaspora von Oi aus Berlin war anfangs das Projekt der ghanaischen Musikerin Joy Frempong. In der Schweiz ist sie aufgewachsen und auch ihr Mitmusiker mittlerweile, Marcel Blatty, der kommt aus der Schweiz. Und die bringen ein neues Album bald raus. Messages from Walls wird es heißen. Und das ist buchstäblich zu verstehen. Das ist inspiriert von eben Botschaften, die sie auf Mauern gefunden haben. Wie zum Beispiel die Frage nach Freiräumen, ob es die noch gibt. Free Space? Fragezeichen, kürzlich unser Track des Tages.

Free Space von OY, OY geschrieben. Kürzlich unser Track des Tages hier auf Byte FM. Und so vom Sound her erinnerte mich das auch irgendwie so ein bisschen an japanischen Technopop aus den 80ern. Sun Ra ist aber auch mit drin, aber ich bleibe bei der Technopop-Nummer zum Anknüpfen. Osamu Shoji, Pop Casablanca.

Never Coming Back. Das ist so ein Deep Cut aus dem einzigen Album der Band OMC. Neuseeländische Band. OMC steht für Otara Millionaires Club. Das ist so ein bisschen tongue-in-cheek, dieser Name, denn Otara, das ist ein Vorort von Auckland in Neuseeland und da kamen Paulie und Phil Furmana her, die die Band gegründet haben. Später war es dann nur noch Paulies Projekt und das war eine der ärmsten Gegenden Aucklands. Landeten aber einen riesigen Hit, also Paulie als OMC, nämlich How Bizarre. Einer der seltsamsten Hits tatsächlich, die ich kenne, aber weltweit und vor 30 Jahren im September 96 ist das Album erschienen.

Miss You, das ist die britische Band Clinic aus Liverpool. Mittlerweile nur noch ein Duo. Und die sind als vieles bezeichnet worden, sind dem Post-Punk-Revival zugerechnet worden oder Psychedelia oder Garage Rock. Nun sind sie stark inspiriert von diesem Genre hier. Exotica, das hätte ich nicht erwartet. Ungewohnte Klänge auf einer kommenden Single. Hier erstmal ein klassischer Exotica-Track von Martin Denny, The Enchanted Sea.

Exotica von Martin Denny oder auch Les Baxter inspirierte die Band Clinic zu ihrem kommenden Album Wild in the Streets, ist zumindest einer der Einflüsse. Besonders eben die Percussion hat es ihnen angetan, auch eben die melodischen, perkussiven Instrumente. Und sie sagen, dafür, dass Exotica oft als Easy Listening abgetan wurde, hat es doch einige sehr, sehr seltsame Schichten und ist zum Teil ziemlich unglaublich. Außerdem haben sie viel Dub gehört und Sachen wie Cabaret, Voltaire. Erste Vorab-Single You and I, kürzlich unser Track des Tages hier auf Byte FM. Und da hören wir auch schon die perkussive Melodie.

Nesta, sowas wie der Titeltrack einer kommenden EP von der deutschen Künstlerin Faira, die zum ersten Mal auch auf Deutsch singt auf der EP Nest, die auch einen 3-EP-Zyklus beschließt, der dann auch am gleichen Tag Mitte Oktober als Album erscheint, nämlich Skies, Waters, Wise. Und auf dieser letzten, der 3. EP, da singt sie zum ersten Mal auf Deutsch und nicht auf Englisch. Ist auch schon als deutsche Vashti Bunyan bezeichnet worden, das kann ich nachvollziehen. Viel Kate Bush hört man da auch raus und ich bin überrascht, dass es auf Deutsch tatsächlich funktioniert. Hätte ich niemals gedacht. Sonne, kürzlich unser Tag des Tages.

Ville Fleurie aus dem 2024er Album Open Source von World Brain, französischer Musiker, der ja sehr fasziniert ist von der digitalisierten Welt und dem virtuellen Alltag, aber auch kritisch in seiner Faszination. Und um diesen Bereich zwischen Faszination und Kritik geht es auch auf seiner kommenden EP World vs. Brain. Die kommt bald raus. Und der Song Life and Theory mit der japanischen Sängerin Kumi Sodo, der war kürzlich unser Track des Tages.

World Brain, das Projekt von Lucas Chantre, auch früher Mitglied der Band Fenster und bei seiner ehemaligen Bandkollegin Discovery Zone. Da ist er auch auf den Alben eigentlich immer dabei. Und mit einem Stück von ihr gehen wir raus. Your Eyes, das war Tracks des Tages für heute auf Byte FM. Weiter geht's bei uns im Programm mit Benny Löhner und Beat Repeat. Oder wenn ihr die Wiederholung am Montag hört, mit dem Trail of Songs und am Dienstag mit dem Byte FM Magazin. Das hier ist Your Eyes und ich bin Henning Schüler-Kasper und bis bald. Ciao.

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0: 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Es ist 14 Uhr. 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
2: Ich bin Babette Büchner. Zum ersten Mal stellt die AfD einen Landtagspräsidenten in Deutschland. Der 35-jährige Tobias Rausch hat im Landtag von Sachsen-Anhalt im ersten Wahlgang 48 Ja-Stimmen bekommen und damit die Wahl gewonnen. 29 Abgeordnete haben gegen ihn gestimmt, 5 haben sich enthalten. Die AfD hatte die Landtagswahl im September gewonnen, die absolute Mehrheit aber verfehlt. Das BSW hatte aber vorher angekündigt, Rausch mitzuwählen. In der Heimat ist es am schönsten. Die meisten Studienanfänger haben zumindest im vergangenen Wintersemester ihr Studium in dem Bundesland begonnen, in dem sie auch die Schule abgeschlossen haben. Das traf auf 69% zu, teilte das Statistische Bundesamt mit.
3: Neben der Nähe zur Heimat entscheidet aber auch das Studienangebot darüber, wo junge Menschen studieren. Das zeigt sich zum Beispiel in Brandenburg. Dort bleibt nur rund ein Drittel der Erstsemester im eigenen Land. Fast genauso viele zieht es ins benachbarte Berlin. Ganz anders ist es in Nordrhein-Westfalen. Dort gibt es viele Hochschulen, dementsprechend bleiben mit rund 80% besonders viele Studienanfänger hier. Fiona Reinhardt, Nachrichtenredaktion.
2: Der Nobelpreis für Physik geht in diesem Jahr an den belgisch-amerikanischen Astrophysiker Francis Hulson. Er erhält den Preis unter anderem für entscheidende Beiträge zum Neutrino-Observatorium IceCube, teilte die Königlich Schwedische Akademie der Wissenschaften in Stockholm mit.
4: Der 82-jährige Hulson ist Teilchenphysiker und erforscht sogenannte Neutrinos. Das sind winzige Teilchen ohne elektrische Ladung, die nur sehr schwach mit normaler Materie reagieren und schwer nachzuweisen sind, weshalb die Wissenschaftler sie Geisterteilchen nennen. Hulson hatte die Idee, das Eis am Südpol als riesigen Neutrino-Detektor zu nutzen. Daraus entstand das IceCube-Observatorium, das einen ganzen Kubikkilometer Eis umfasst. Aus Skandinavien, Sigrid Harms.
2: Der frühere BND-Präsident August Hanning ist heute Morgen unter Spionageverdacht festgenommen worden, zusammen mit seinem früheren Büroleiter. Nach Angaben des Generalbundesanwalts soll Hanning über Jahre geheime BND-Dokumente von ihm erhalten und für seine Beratertätigkeit genutzt haben. Rund 2000 Dokumente sollen so weitergegeben worden sein.
5: Zum Wetter, die aktuelle Vorhersage des Deutschen Wetterdienstes. Heute in der Mitte und im Süden nach Nebelauflösung meist sonnig oder nur locker bewölkt und trocken. In Alpennähe im Tagesverlauf Quellbewölkung, später einzelne Schauer oder Gewitter. Im Norden stärker bewölkt, in Küstennähe etwas Regen. Höchstwerte 17 Grad an der See und 25 Grad im Südwesten.
0: Das waren die Nachrichten. 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
1: Hallo, ihr hört das Byte FM Magazin am Dienstagnachmittag. Am Mikro ist Mathis Schneider für euch. Genau die nächsten 3 Stunden. Und ja, ich glaube, wir werden eine gute Zeit haben.

Kendrick Lamar mit King Kunta auf Byte FM und damit starten wir in das Magazin. Ich habe neben, natürlich wie bei Byte FM immer, gute Musik dabei, aber vielleicht gar nicht so schlecht, wenn ihr den Kalender in der Nähe habt, denn ich habe auch ein paar coole Konzertempfehlungen dabei. Und rein gehen wir zum Beispiel mit Mode Selector. Die sind ab morgen auf Tour. Das Berliner Elektroniker-Duo legt los in Zürich, natürlich präsentiert von uns. Alle Termine findet ihr, ihr wisst Bescheid, auf byte.fm, unserer Website. Und eine ihrer neuesten Veröffentlichungen haben sie gemeinsam mit der Bremer Punkband Team Scheiße gemacht. Und die nimmt uns mit in, ja, ich weiß gar nicht, ob es fiktiv ist, aber auf jeden Fall in einen besonderen Ort, nämlich nach Bullabü.

Mode Selector mit Team Scheiße. Der Song heißt Bullabü und Mode Selector ist ab morgen präsentiert von ByteFM auf Tour. Los geht's in Zürich und es gibt noch einige Termine mehr. Schaut gerne mal bei uns online vorbei, byte.fm. Wenn ihr Bock habt, hinzugehen, wir präsentieren euch die Konzerte. Es geht weiter mit Wow Wow und dem Song Zeitschleife im ByteFM Magazin.

Unser Album der Woche auf Byte FM ist diese Woche ein Debütalbum und zwar von der Band Investment, hat aber nicht so viel mit Wirtschaft zu tun. Das Personal könntet ihr unter anderem auch von der Krautrock-Band Die Türen kennen und in unserer übrigens sehr lesenswerten Review heißt es über die abwechslungsreiche Scheibe, Zitat, infektiös groovender Postpunk, subversive Balladen und Popmagie. Also das ist schon mal eine Zusammenfassung, die einiges erwarten lässt und weil das Album wirklich scheppert, will ich euch das gar nicht vorenthalten. Von unserem Byte FM Album der Woche Investment mit dem Song Kaffee.

von unserem Album der Woche von Investment, Kaffee. Und genau, das Ganze ist ihr Debütalbum und ist erschienen beim Label Staatsakt. Das Album heißt Wieder nur Liebe. Lest gern die Review auch auf byte.fm, die wir dazu geschrieben haben. Es ist 14:15, ihr hört das Byte FM Magazin mit Ed und Punish My Mind.

Phoenix mit If I Ever Feel Better. Chopped, Not Slopped wird dann noch beim Titel hinterhergeschoben in Klammern. Genau. Und ich möchte immer dieses Magazin bei einem Musikradio auch dafür nutzen, dass wir uns an Leute erinnern oder Leute gratulieren zum Geburtstag, die in der Musikgeschichte eine Rolle spielen. Und heute wird eine Person 75, die da heißt Kevin Cronin. Sagt euch vielleicht erstmal noch nichts, aber er ist Sänger von REO

Speedwagon. Das ist ja eine amerikanische Rockband, die wirklich sehr groß war, vor allem in den 80ern. Und kleiner Funfact zu REO, Speedwagon ist nach einem, wie sagt man so, einen Pritschen-LKW oder so einen Tieflader benannt. Genau. Und Kevin Cronin wird heute 75 und deswegen hören wir einen der größten Hits von seiner Band REO Speedwagon, Keep on Loving You.

REO Speedwagon, Keep on Loving You, weil der Sänger Kevin Cronin heute 75 Jahre alt wird. Und wir bleiben in den USA mit Phoebe Bridgers und dem Song Lost Boys, kurz vor halb drei. Ihr hört bei FM.

Phoebe Bridgers und Lost Boys. Ich habe noch eine kleine Empfehlung für euch, und zwar die Band Zahn geht auf Tour und Start ist am 17.10. in Bremen und dann geht es eigentlich so einmal durch den Rest der Republik, Münster, Darmstadt, Halle, Saale und noch einiges mehr, präsentiert von Byte FM. Also wenn ihr auf eine Mischung von, ja, was soll ich sagen, Noise, Crowd und Post-Rock steht, dann schaut doch mal auf byte.fm vorbei, ob euch einer der Tourtermine passt. Und zum Kennenlernen, falls ihr Zahn noch nicht kennt, hier einmal der Song Pavian vom Album Zahn von 2001.

Zahn mit dem Song Pavian und das Trio aus Berlin geht demnächst auf Tour für alle Noise Crowd, Post-Rock-Fans auf jeden Fall. Eine Empfehlung präsentiert von uns von Byte FM. Schaut mal bei uns im Netz rein, welche Termine da vielleicht für euch passen. Und hier legen wir nach um 5:30 mit Malu Magalhães. Você não presta.

die brasilianische Songwriterin Mayu Magalhães und sie singt hier quasi so: Ich lade alle zu meiner Party ein, außer dich, weil du nicht taugst. Ja, genau, aber das gilt nicht für BeiteFM. Wir laden euch alle ein. Und wo wir gerade so in brasilianischen Klängen sind, habe ich da noch einen Song für euch, den ich gerade im Urlaub dort neu kennengelernt habe. Und zwar Raul Seixas mit Metamorphose Ambulante. Und es geht darum, dass man sich immer weiter verändert. Und das hat er geschrieben während der brasilianischen Militärdiktatur.

0: Raul Seixas, Metamorfose Ambulanche aus dem Jahr 1973. Und Fun Fact zu Raul Seixas, der hat tatsächlich Texte mit dem Autor Paulo Coelho damals geschrieben. Und das war ganz schön Avantgarde und verrückt für die damaligen Zeiten. Wir machen weiter im Programm. Es ist gleich 3:15. Ihr hört das Byte FM Magazin.
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Sorry 3000 mit hinterm Kreisel schicken sie quasi Grüße in die Vorstädte dieses Landes. Heute Abend um 20 Uhr läuft auf Byte FM die Sendung Polyphonia mit Mia Schadeberg. Und Mia teilt in ihrer Sendung eigentlich so ja, neue Entdeckungen, aber sie entdeckt auch so ein bisschen versunkene Schätze. Und das folgende Lied war da letztens in ihrer Playlist. Und ja, das kommt vielleicht in diese Kategorie versunkene, verlorene Schätze, auch wenn es naja, erst 28 Jahre alt ist. Aber ich hatte es ehrlich gesagt so ein bisschen aus dem Kopf, so aus dem Frühwerk von Outkast, der Song Liberation mit CeeLo Green.

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Outcast mit CeeLo Green, Liberation, ausgegraben von Mia Schadeberg in ihrer Sendung Polyphonia. Und genau, die läuft heute Abend um 20 Uhr wieder hier auf BYTE.fm. Wenn ihr gespannt seid, was Mia diesmal ausgegraben hat, schaltet doch gerne ein. Und ansonsten werdet FreundInnen von BYTE.fm. Dann könnt ihr unsere Sendung auch im Archiv nachhören, wenn ihr sie verpasst habt. Hier läuft jetzt Tom Petty and the Heartbreakers.

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DJ Kotze mit Wie schön du bist, featuring Arnim Teutoburg-Weiß und The Düsseldorf Düster Boys. Es ist 15 Uhr, ihr hört das Byte FM Magazin mit Matthias Schneider für euch am Mikro. Und wir haben einiges im Gepäck für euch. Und ich wollte euch zum Beispiel daran erinnern, dass heute vor 40 Jahren das zweite Album von Aha, den norwegischen Synth-Poppern quasi, rausgekommen ist. Und ja, das ist schon ganz schön lange her, aber das Album ist immer noch stark. Es hieß oder heißt Scoundrel Days. Und wir hören von dem Album, was genau heute vor 40 Jahren rausgekommen ist, den Song Manhattan Skyline. Aha.

Manhattan Skyline von A-ha. Das habe ich für euch gespielt, weil das Album, wo es drauf ist, der Song Scoundrel Days, hat heute 40-jähriges Jubiläum. Ja, und der Song ist einfach immer noch bärenstark. Ich hoffe, es hat euch genauso viel Spaß gemacht und regt vielleicht dazu an, ja, die Scheibe nochmal rauszusuchen oder einfach nochmal bei A-ha in die älteren Sachen reinzuhören. Es ist kurz nach drei. Hier läuft jetzt All J mit Hard Drive Gold.

Hot Glue Gun von Leslie Bo Grant und Robin Hitchcock geht auf Tour. Präsentiert von Byte FM, der englische Sänger und Songschreiber. Der war früher auch Gründer von The Soft Boys, falls euch das was sagt. Und wir präsentieren euch die zwei Termine in Deutschland, nämlich einmal am 17.10. in Landsberg im Stadttheater und am 18.10. im Privatclub in Berlin. Hier kommt Robin Hitchcock, übrigens mit Y geschrieben, und Yesterday's Rain.

Robin Hitchcock mit seiner aktuellen Single Yesterday's Rain und auch von einem neuen Album übrigens, das da heißt The Confuser. Und Robin Hitchcock, mittlerweile auch seit den 80er Jahren solo unterwegs, geht auf Tour. Wir präsentieren euch von Byte FM die beiden Konzerte in Deutschland, 17.10. und 18.10. einmal in Landsberg und einmal in Berlin. Schaut gerne auf unserer Internetseite byte.fm vorbei. Da findet ihr alle Infos, alle Termine zu Robin Hitchcocks Tourterminen. Wir hören Altingün und Kara Toprak.

Upsilon featuring Summer Jam Rennen. 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Michael, hier kommt dein Liedwunsch.

Das war Föhn mit Rainbows, gewünscht von Michael Niestedt aus Hamburg, der neues Mitglied in unserem Förderverein geworden ist. 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Es ist das ByteFM Magazin, 3:30 und nun folgt An Intention von Catlin Aurelia Smith im Cumulonimbus Remix.

Catelyn Aurelia Smith mit An Intention. Tommy Stinson ist Bassist bei The Replacements und ja, das ist wahrscheinlich eine der alternativen Alternative Rock Gruppen aus den USA. Und er war auch später ab 98 bei Guns N' Roses. Also er hat auf jeden Fall einiges geprägt und er wird heute 60 Jahre alt. Und deswegen hören wir mal einen Song, um den Geburtstag von Tommy Stinson zu feiern, von seiner Band The Replacements. I Will Dare.

I Will Dare von The Replacements zum 60. Geburtstag von deren Bassist Tommy Stinson. Der folgende Song heißt Diamond Light und kommt von Brianna Barbara.

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Wassermann mit dem Song Bienennest. FKJ ist ein französischer Multi-Instrumentalist und mega talentiert und damit auch recht erfolgreich. Und wir freuen uns, als ByteFM seine sehr komplexen Live-Performances zu präsentieren. Und zwar am 21. Oktober in Berlin im Astra und am 24.10., das ist ein Samstag, in München im Kesselhaut. Vom diesjährigen Album Tyler, FKJ mit Changes Rising.

FKJ mit Changes Rising und Byte.fm präsentiert euch die Tour von ihm. Zwei Termine in Deutschland findet ihr auf Byte.fm. Und ja, wir freuen uns, die Konzerte vom französischen Multi-Instrumentalisten zu präsentieren. Es ist 10 vor 4. Ihr hört das Byte.fm Magazin mit Matthias Schneider. Und hier läuft jetzt What's Done Is Done von Georgia Smith.

Heute vor 80 Jahren ist Millie Small geboren, eine jamaikanische Pop- und Ska-Sängerin, allerdings auch 2020 bereits verstorben. Ihr größter Erfolg war My Boy Lollipop, aber den habt ihr safe schon mal gehört. Und um an die Künstlerin zu erinnern, hören wir einen anderen Song von ihr, und zwar Walking to New Orleans.

Walking to New Orleans von Millie Small, der 2020 verstorbenen jamaikanischen Sängerin. Aber sie wäre genau heute 80 Jahre alt geworden. Deswegen haben wir zur Erinnerung diesen Song gehört. Und es läuft bei euch gerade Byte FM jetzt mit den Sugar Babes und Lush Life.

Courtney Barnett und Kurt Weill mit Over Everything auf BYTE.FM. 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Oktober in der Hauptstadt und am 26. im Aalhaus in Hamburg. Ulrika Spacek. Und wir hören auch einen Song von der Band, der da heißt Square Root of None.

Square Root of None von Ulrika Spacek, bald auf Tour, präsentiert von uns. Alle Termine findet ihr auf byte.fm. Hier folgt jetzt Songer, Nerve und DEE mit dem Song Tonks.

Ich möchte euch noch was aus unserem Programm nahelegen, und zwar die Show The Good Nights, heute um 0 Uhr. Die Sendung steht für starke Mixtapes, ausgewählt von Sebastian Hampf. Und ja, wem 0 Uhr zu spät ist, der Hinweis, als Mitglieder in unserem Förderverein könnt ihr easy alle Sendungen in unserem Archiv nachhören, ganz entspannt in der App. Kleiner Vorgeschmack auf die Sendung heute um 0 Uhr, Trettmann, Stadt aus Gold.

Leoniden mit Nevermind. Es ist kurz vor 16:30. Ihr hört Byte FM, das Magazin. Und ja, der französische Produzent Kid Francescoli ist bald live für euch zu sehen. Wir präsentieren euch seine Tour. Start am 18.10. in der Live Music Hall in Köln. Präsentiert von uns alle Termine auf byte.fm. Was euch erwartet, wir schauen uns das mal gemeinsam an.

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Kid Francescoli gemeinsam mit French 79, Lovin' Feeling. Bald auf Tour, live zu erleben, präsentiert von Byte.fm. Alle Termine findet ihr auf unserer Homepage byte.fm. Hier geht's weiter mit Shannon Lay, Pass the Veil.

Dexter Story bringt bald ein neues Album raus und für die erste Auskopplung daraus hat er sich in der Musikszene in L.A. krasse Verstärkung geholt in Form von Sudden Archives und Kamasi Washington, dem Saxophonisten. Und wie das klingt, läuft im Hintergrund schon an. Der Song heißt Mama. Ja, das Album kommt, glaube ich, in den nächsten Wochen raus.

Dexter Story featuring Sudan Archives und Kamasi Washington mit dem Song Mama. Und von dieser Musikszene in Los Angeles springen wir nach Frankreich, genauer gesagt nach Lyon, zum Quartett Odyssey and Oracle. So versuche ich mal Französisch auszusprechen. Das ist nämlich unser Track des Tages von diesem Quartett, vom zweiten Album von denen. Und das kann man gut und gerne als Barock-Indie-Pop bezeichnen. Das Lied thematisiert soziale Ungerechtigkeit und der Refrain zitiert sogar den Philosophen Rousseau, der sagte, wenn das Volk nichts mehr zu essen hat, wird es die Reichen essen. Und zuletzt schließt der Text mit dem Fazit, wenn auch du ungerechte Zustände nicht magst, ist der Klassenkampf kein rein marxistisches Anliegen, um eine neue Welt zu schaffen, die ein bisschen weniger traurig ist. Mal als kleine Übersetzungshilfe für unseren ByteFM-Track des Tages. Noch mehr Infos dazu findet ihr auch auf unserer Homepage. Und genau, er kommt von Odyssey und Oracle. Comme disait Jean-Jacques Rousseau. Das würde man wahrscheinlich so übersetzen, wie Rousseau zu sagen pflegte. Aber so sperrig, wie gerade der Text klang, so klingt er nicht.

Klassenkampf und Querflöte von Odyssey und Oracle, der Song Comme disait Jean-Jacques Rousseau, unser Byte FM Track des Tages. Und wir machen einen kleinen Genresprung aus Lyon, Frankreich, nach Deutschland zu Bad Moms J. Hahaha.

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Nämlich den folgenden Track habe ich in einer Sendung gehört von meiner Kollegin Bella Mutaga. Und die Sendung heißt Wimbo, läuft alle 4 Wochen, sonntags um 23 Uhr und montags um 19 Uhr. Ja, und den Song habe ich seither in meiner Heavy Rotation. Er kommt vom Künstler Cassiano und heißt Rio Bestseller.

Cassiano, Rio Bestseller heißt der Song, gehört in der Sendung Wimbo auf Byte FM. Die läuft alle 4 Wochen. Und wenn ihr zum Beispiel Mitglieder in unserem Förderverein werdet, könnt ihr über das Archiv alle Sendungen auch nachhören. Und ich verspreche es euch, wirklich tolle und besondere Musik entdecken. So wie diesen Song gerade. Es ist gleich 5 vor 5. Hier läuft jetzt The Shacks und Wings.

The Shacks mit Wings. Hier kommt jetzt der letzte Song vom Byte FM Magazin. Ich bin Matthe Schneider und ich freue mich, dass ihr dabei wart. Hier folgt die Sendung Out of Spectrum mit Oliver Korteils. Zum Abschluss Kendrick Lamar und Anderson .Paak mit Tints. Bis dann.

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0: 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Es ist 17 Uhr. 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
3: Ich bin Babette Büchner. Es brauchte nur einen Wahlgang. Tobias Rausch ist der erste AfD-Landtagspräsident in Deutschland. Der Landtag von Sachsen-Anhalt hat ihn in das höchste Amt des Bundeslandes gewählt.
4: Am Ende waren es mehr Stimmen, als AfD und BSW gemeinsam haben. Mindestens 4 Stimmen kamen von anderen Politikern, was durchaus überraschend war. Ist die Abstimmung doch auch ein Fingerzeig für die mögliche Wahl eines AfD-Ministerpräsidenten, die im Dezember stattfinden soll. Der neu gewählte Landtagspräsident Rausch kündigte an, das Amt überparteilich zu führen und damit auch keine Abrechnung verbinden zu wollen. Es gab aber auch Kritik. Grünen-Fraktionschefin Ziborra Seidlitz sagte, mit der Wahl eines Politikers einer rechtsextremen Partei sei eine Grenze überschritten. Aus Magdeburg Simon Kremer.
3: Bildung muss schon vor der Schule beginnen. Davon ist die Mehrheit der Menschen in Deutschland überzeugt. Im Bildungsbarometer des IFO-Instituts sprechen sich die meisten auch dafür aus, für frühkindliche Förderung mehr Geld auszugeben.
5: Was Hänschen nicht lernt, lernt Hans nimmermehr. Für viele gilt das alte Sprichwort noch. Sie wünschen sich einen stärkeren Fokus auf frühkindliche Bildung. Fast 3/4 der Befragten halten ein verpflichtendes Vorschuljahr für sinnvoll. Und sogar 9 von 10 finden es richtig, Kinder im Alter von 4,5 Jahren einem Sprachtest zu unterziehen. Mit ihren Kitas sind Eltern in Deutschland meist zufrieden. Gleichzeitig fordern viele aber auch mehr Geld für die Einrichtungen und eine bessere Bezahlung für das Personal. Tanja Wagner, Nachrichtenredaktion.
3: Besserer Schutz für Arbeitnehmer in der EU. Das EU-Parlament hat strengeren Grenzwerten für gefährliche Chemikalien am Arbeitsplatz zugestimmt. Die neuen Regeln sollen in den nächsten 40 Jahren rund 1.700 Lungenkrebsfälle und 19.000 andere Erkrankungen verhindern. Betroffen sind zum Beispiel Stoffe wie Kobalt, die bei der Batterieherstellung für Elektrofahrzeuge verwendet werden. Hollywood wird neu sortiert. Paramount hat den Rivalen Warner Brothers nun offiziell geschluckt für gut 110 Milliarden Dollar. Der neue Konzern heißt Skydance. Er startet allerdings mit Milliardenschulden. Es wird deshalb befürchtet, dass viele Stellen abgebaut werden.
6: Zum Wetter, die aktuelle Vorhersage des Deutschen Wetterdienstes. Heute in der Mitte und im Süden nach Nebelauflösung meist sonnig oder nur locker bewölkt und trocken. In Alpennähe im Tagesverlauf Quellbewölkung, später einzelne Schauer oder Gewitter. Im Norden stärker bewölkt, in Küstennähe etwas Regen. Höchstwerte 17 Grad an der See und 25 Grad im Südwesten.
0: Das waren die Nachrichten.
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Hallo und herzlich willkommen zu einer neuen Folge von Out of Spectrum. Oliver Kortals, wie gewohnt, am Mikrofon hier bei Byte FM. Die Woche hätte eigentlich nicht besser beginnen können. Das Wetter spätsommerlich warm und die Show von Jalen Ngonda im Kölner Karlswerk zu gut zwei Drittel gefüllt. Er hat dort sein neues Album Doctrine of Love präsentiert. Und ich muss einfach sagen, das hat mich wirklich umgehauen. Und als besondere Dreingabe obendrauf dann noch Brooke Combi im Vorprogramm. Diesmal allerdings nur solo von ihrem Gitarristen begleitet. Brooke Combi haben wir gerade gehört, How Can I Tell You, die Single, die in der internationalen Northern Soul Szene für Aufsehen gesorgt hat, gibt es als Doppel 7-Inch auf dem Label Modern Sky. Wir hören jetzt von Jalen Ngonda das Titelstück von Doctrine of Love, gefolgt von M.T. Jones mit I Don't Understand, der jetzt demnächst auch mit seinem neuen Album Joy herauskommt.

Vor 3 Jahren erschien das Debütalbum von Jalen Ngonda, Come Around and Love Me, bei Deptone Records und jetzt in diesem Jahr sein weiteres Werk Doctrine of Love. Damit ist er gerade aktuell auf Tour und sowohl die Uptempo als auch gerade die ruhigeren, souligen Balladen haben definitiv überzeugt. Auf der Bühne relativ kompakt besetzt mit Schlagzeug, Keyboards, Bass, Percussion und ihm selbst an der Gitarre. Unseren Falsettgesang dann abgerundet durch 2 Background-Sängern. Und das Ganze war dann auch live unheimlich überzeugend. Die nächsten beiden Nummern waren auch 2 von denen, die wirklich großartig performt wurden. Love is Gone und Hang It on the Shelf.

Und die hören wir jetzt auch gleich nochmal genauso, wie sie live aufgetreten ist, nur begleitet von ihrem Gitarristen. Das hier ein Klassiker des Disco, Yes Sir, I Can Boogie von Baccarat, von Brooke Combi, jetzt ganz andere Vibes eingehaucht. Und danach Tommy McGee mit Now, letzten Mr. Bongo Record Club, Volume 8.

dass Jalen Ngonda den Soul quasi schon mit der Muttermilch aufgesogen haben muss. Das hört man zweifelsfrei. Marvin Gaye, Curtis Mayfield, Lyra Hudson, das sind mit Sicherheit diejenigen gewesen, die ihn zu seiner Musik inspiriert haben. Und wir hören jetzt noch ein weiteres Stück aus seinem letzten Album Doctrine of Love, My Train, Mr. Train Conductor, und euch allen nochmal ans Herz gelegt, wenn ihr denn in München, Berlin oder Hamburg wohnen solltet, er ist jetzt noch in den nächsten Tagen dort live zu sehen. Und nach Mr. Train Conductor dann noch eine der Inspirationsquellen, Marvin Gaye mit I'm Gonna Give You Respect.

Marvin Gaye jetzt mal ganz anders interpretiert von Jill Scott Heron, Inner City Blues, The Siege of New Orleans von seinem 1981er Album Reflections. Und danach Bobby Womack mit einem Klassiker aus seinem Oeuvre, You're Welcome, Stop On By vom 74er Album Looking for a Love Again.

Zum Ende hin von Out of Spectrum, das Tempo ist nochmal ein wenig angezogen. The Family Tree mit ihrem Cover des Stevie Wonder Hits As With Love Volume 2 ist die Compilation, auf der das zu finden ist, zusammengestellt von Mish für Mr. Bongo. Und danach Leroy Hudson mit seinem, wohl einem seiner größten Hits, Lucky Fellow, vom Album Hudson auf Curtain Records.

Out of Spectrum ist fast vorbei. Die letzte Nummer ist eingecued. Die kommt heute von Isaac Hayes. Don't take your love away. Damit bin ich für heute raus. Hier folgt jetzt gleich Forward the Bass. Diesmal mit Carsten Freer am Mikrofon. Und solltet ihr die Wiederholung am Freitag hören, dann gibt es Happy to Sad mit Christine Heise. Das war's dann für Out of Spectrum heute. Wir hören uns hoffentlich in der nächsten Woche wieder. Oliver Korteils sagt Tschüss.

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0: 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Es ist 18 Uhr.
2: Gerhard Vorwerk the Bass hier bei Byte FM. Am Mikrofon begrüßt euch Carsten Friehe zu einer Sendung, auf die ich mich persönlich sehr freue, weil es viel, viel schöne neue Musik gibt. Hier geht's aber erstmal los mit einem Klassiker, kann man schon sagen, vom Guiding Star Orchestra aus Kopenhagen aus dem Jahr 2018, Up Full Melody.

Apfelmelodie vom Guiding Star Orchestra aus Kopenhagen. Ich sagte schon, eigentlich schon Klassiker von dieser tollen Band, obwohl der Song erst ein paar Jahre alt ist und 2018 erschienen ist. Damit nochmal herzlich willkommen zu Follow the Bass. Ich sagte es im Intro schon, es gibt viel neue Musik, viele richtig schöne, gute neue Tunes sind am Start, unter anderem von Pooper Jim and the Co-Operators, dann Kingfisher aus Australien hat was Neues auf den Markt gebracht, Alpha Stepper und Niger und Tashino hat ein neues Album rausgebracht, das heißt Tripping, aber dazu später. Hier geht's erstmal weiter mit einem Klassiker von Horace Andy. Ja, ist nicht neu, aber neu remastered, wieder an den Start gebracht bei VP Records/17 North Parade. Just Say Who.

Der französische Sänger Pupa Jim zusammen mit den Co-Operators aus Bristol. Rising hieß der Song. Und das Ganze wird dann auf dem Album zu finden sein. Every Pain and Every Joy, das im November erscheint bei Wackel Dance Records. Kann man sich jetzt schon freuen. Klingt alles sehr, sehr homogen, wie eigentlich alles, was Wackel Dance Records unter dem strengen Auge oder der Regie von Ion Perkins produziert. Ich komme zu Crosby Bolani, das ist ein südafrikanischer Sänger und der hat jetzt einen neuen Song veröffentlicht, Marching for Peace heißt der und der ist produziert worden in Berlin in den Planet Earth Studios von LDAP und erschien auf One Drop Music, Marching for Peace.

Der südafrikanische Sänger Crosby Bolani, Marching for Peace, eine Produktion von Eldab aus Berlin. Für die nächsten beiden Songs geht's nur nach Spanien, denn dort hat die Sängerin Hypaw sich wieder mal mit Charlotte 58 zusammengetan und für La Panchita Records ein Lied aufgenommen und das heißt Tantas.

Das spanische Duo Iseo und Dodo Sound mit dem Titel Lost City von ihrem Album Roots in the Air, schon ein bisschen älter, von 2017, fand ich passte aber ganz wunderbar zu Hypor und Chalat 58. Ich komme nach Australien jetzt. Dort hat eine Band namens Kingfisher nach 10 Jahren Pause endlich mal wieder einen Song veröffentlicht. Und der ist vor kurzem rausgekommen und heißt Highly Recommended.

Neue Musik von Kingfisher aus Australien. Highly recommended. Da kommt demnächst auch ein Album. Darf man drauf hoffen. 10 Jahre, nachdem da eigentlich gar nichts passiert ist. Anfang des Jahres haben Alpha Stepper und Niger zusammen ein wunderschönes Album herausgebracht. Das hieß Crowned Eagle. Großartiges Teil. Habe ich hier bei Forward the Bass auch einiges davon gespielt. Und jetzt gibt es einen kleinen Nachschlag, nämlich eine neue Single, die heißt Weatherman, ebenfalls erschienen auf Steppers Records.

Alpha Stepper zusammen mit Nigel und dem Titel Weatherman. Im Sommer war die Band Total Hip Replacement aus Aarhus mit Musikern aus Ghana unterwegs, genannt Anjan Kofo, und Ende November wird es ein gemeinsames Album geben. Jetzt aktuell ist die zweite Vorab-Single erschienen. The Search hieß die kam letzten Freitag auf den Markt.

Total Hip Replacement aus Dänemark treffen auf Anjan Kofo aus Ghana mit dem Titel The Search vom kommenden Album Ehum, wird das heißen. Und ja, ich würde sagen, es ist ein bisschen Jazz und Soul, trifft auf Highlife. Hier geht's jetzt weiter mit Naughty Hi-Fi und Amoy, also Naughty Hi-Fi aus Deutschland und Amoy aus Kanada. Da hatte ich jetzt vor kurzem schon mal den Solidarity Dub gespielt. Interessanterweise haben sie den vorgeschaltet, vor das Original in Anführungsstrichen. Jetzt spiele ich das Original, nämlich Solidarity. 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

Solidarity, boom! Solidarity von Menotti Hi-Fi und Amoy aus Kanada, also Amoy aus Kanada, Menotti Hi-Fi aus Deutschland. Aus Österreich kommt ein neues Album von Taschino, das heißt Trippin'. Von dem habe ich schon einiges gespielt, weil viele Vorab-Singles erschienen sind. Jetzt ist das ganze Album da und ein richtig toll gewordenes Album, sehr viel Crossover-Sounds drin. Und ihr hört jetzt von diesem schönen Album den Titel Time to Go. Und da ist an den Vocals Charlie P zu hören und das Ganze hier im Extended Mix.

Taschino und Charlie P. mit Time to Go im Extended Mix. Wie gesagt, die Österreicher haben ein neues Album herausgebracht, das heißt Trippin'. Und weil ich das richtig gut finde, kommt hier noch ein weiterer Song von diesem Album. Mr. Slideman heißt er.

Taschino mit dem Titel Mr. Slideman von ihrem aktuell erschienenen Album Trippin'. Großartiges Album, wie ich finde. Sehr viel Crossover-Sounds drauf und mächtig gut zum Tanzen, finde ich. Der polnische Produzent Dread Squad hat auch wieder ein Album veröffentlicht, das heißt Voices from the Desert. Und von diesem schönen Album, was er bei Superfly Studio, seinem eigenen Label, released hat, hört ihr jetzt den Titel Caution. Und da ist am Gesang King Consul zu hören.

Dread Squad und King Consul von dem Album Voices from the Desert mit dem Titel Caution. Ich komme jetzt zu einem australischen Musiker, der heißt Druid. Und interessanterweise war der tatsächlich auch immer Mitglied von Kingfisher, die vorhin im Programm zu hören waren. Und von ihm ist vor kurzem bei Dubmission Records eine EP erschienen, die hieß Interstellar Dub. Und jetzt gibt es die Remixe dazu. Und ihr hört jetzt den Titeltrack im Remix von Small Town Dubs.

True ID mit dem Interstellar Dub hier im Small Town Dubs Remix von der EP Interstellar Remixes, erschienen bei Dub Mission Records. Ja, das war's dann auch schon fast mit For the Bass für heute. Nächste Woche sitzt gerade wieder hier an dieser Stelle. Hört rein, wie auch in das gesamte Programm von Byte FM. Na klar, hier gibt es noch ein Tune, ebenfalls von Druid, der heißt Four Chilies, und da hat der Berliner Produzent oder Remixer Sudden Reverb ganze Arbeit geleistet. Doch bevor ich hier aufs Knöpfchen drücke, verabschiede ich mich. Am Mikrofon war Carsten Frehe.

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0: 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Es ist 19 Uhr. 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
2: Ich bin Babette Büchner. Zum ersten Mal stellt die AfD in Deutschland den Präsidenten eines Landesparlaments. Der Landtag in Sachsen-Anhalt wählte den AfD-Politiker Tobias Rausch in das höchste Amt. Und zwar mit 4 Stimmen mehr als AfD und BSW zusammen haben.
3: Auf den Fluren hier im Magdeburger Landtag wird heftig darüber gemutmaßt, woher die 4 zusätzlichen Stimmen für den AfD-Politiker kamen. Kamen sie von der CDU? Deren Fraktion hatte die Empfehlung ausgesprochen, sich zu enthalten. Daran hielten sich aber nicht alle. Einige stimmten auch dagegen. Aber auch dafür? Die Wahl des Landtagspräsidenten hat auch Signalwirkung. Mit Stimmen einzelner CDU-Abgeordneter könnte sich Ulrich Siegmund von der AfD im Dezember zum Ministerpräsidenten wählen lassen. Aus Magdeburg, Simon Krämer.
2: Die Proteste für bessere Schulen in Frankreich weiten sich aus. Bei einem landesweiten Protesttag sind heute Schüler, Studenten, Eltern und auch Gewerkschaften auf die Straße gegangen. Schon im Vorfeld waren Demonstranten und Polizeikräfte aneinander geraten. 1800 Gymnasien sind in Frankreich blockiert oder vorsorglich geschlossen. Auch 90% der Hochschulen sind zu. Hollywood wird neu sortiert. Paramount hat den Rivalen Warner Brothers nun offiziell geschluckt für gut 110 Milliarden Dollar. Der neue Konzern heißt Skydance.
4: Der Megamedienkonzern Skydance startet mit einem Haufen Schulden und Sorgen über politische Einflussnahme. Hollywood befürchtet großen Stellenabbau und Liberale befürchten, dass der neue Herrscher, Tech-Milliardär und Trump-Unterstützer Larry Ellison, den Nachrichtensender CNN zensieren wird. Trump kann CNN nicht leiden und hatte den Sender erst kürzlich aus dem Weißen Haus verbannt. Paramount hat versprochen, in den ersten 2 Jahren 30 Filme in die Kinos zu bringen. Aus den USA, Tina Eck.
2: 5 Tage dreht sich alles um Bücher. In Frankfurt am Main ist am Abend die 78. Frankfurter Buchmesse eröffnet worden. Zuerst nur für Fachbesucher, ab Freitag dürfen dann alle auf das Messegelände. Ehrengast ist in diesem Jahr Tschechien. Bis Sonntag werden mehr als 250.000 Besucher erwartet.
5: Zum Wetter, die aktuelle Vorhersage des Deutschen Wetterdienstes. Heute in der Mitte und im Süden nach Nebelauflösung meist sonnig oder nur locker bewölkt und trocken. In Alpennähe im Tagesverlauf Quellbewölkung, später einzelne Schauer oder Gewitter. Im Norden stärker bewölkt, in Küstennähe etwas Regen. Höchstwerte 17 Grad an der See und 25 Grad im Südwesten.
0: Das waren die Nachrichten.

Es geht auf den Trail of Songs hier auf Byte FM. Ich bin Arne Schumacher. Und da kann natürlich ein Kompass helfen. Auch Fuischen können den gebrauchen. Kompass.

Fruition, eine Band aus dem US-amerikanischen Nordwesten, aus Portland, Oregon stammen sie. Wobei das inzwischen nicht mehr wirklich zutrifft, was auch zunehmend zum Problem geworden ist für die fünf. 2008, da hatte der Kern der Band angefangen mit Straßenmusik. Nach und nach ist dann in Portland in Oregon eine feste Tourband daraus geworden. Eine Amerikaner-Band mit drei Hauptsongwritern, Jacob Anderson, Mimi Nadja und Kellen A. Sprock. Das sind die drei Namen. Diverse Alben gab es über die Jahre, eine treue wachsende Anhängerschar USA-weit, viel Anerkennung von vielen, vielen Seiten. Heute leben die Mitglieder allerdings quer durchs Land verstreut. Vermont, Brooklyn, Atlanta, Seattle. Immerhin haben sie trotzdem nochmal ein, ich finde, sehr, sehr schönes Album hinbekommen. Something More heißt das. Forward, noch ein Titel daraus, das Hadern mit Vergangenem, das einem manchmal im Wege steht, wenn man doch eigentlich voran will. Fruition.

Ja, wirklich starke, vielseitige Amerikaner-Songband sind sie, finde ich. Fruition, das unterstreicht dies Album nochmal. Für kommendes Jahr haben sie dann tatsächlich leider ihre Final Tour angekündigt mit vielen, vielen Terminen quer durch die USA. Michel DiGiocello mit einem Song von Brian Eno, fast 50 Jahre alt ist dieser Song, etwas umgetextet für ein Duett mit Evan McIntosh, noch Teenager, die Enkelgeneration fast schon. Here we come.

Für sein Before and After Science Album hatte Brian Eno das Stück geschrieben. Anno 1977 war das, also schon einige Jahre nach Roxy Music. Im Original heißt der Titel Here He Comes. Michael DiGiocello, Evan McIntosh, einer der 15 Duett-Tracks des neuen Albums von Michael DiGiocello. Allesamt mehr oder weniger bekannte Songs der Popgeschichte. Sogar zwei von ihnen, Bee Gees, sind dabei, geschrieben für andere, unter anderem für Barbara Streisand, Guilty. Ein bunter Reigen an Duett-Partnerinnen und Partnern sind auf diesem Album versammelt, von Cat Power über Chaka Khan bis zu Anoni und Bill Callahan zum Beispiel. Hier ein Track mit Madison Cunningham, einer von zwei Bob Dylan-Titeln auf dem Album. It Ain't Me, Babe. Ich bin's nicht, meine Liebe.

noch ein alter Song, 1982, England, Tears for Fears, die Elektropop-Anfänge der beiden. Ihr erster Hit, Mad World, später dann erfolgreich gecovert von diversen Leuten, unter anderem von Gary Jules, auch das eine ikonische Version. Mad World, Gretchen Parlato ist das, im Duett mit ihrer Kollegin, auch sie aus Brooklyn, New York, Becca Stevens. Ein Stück des neuen Albums von Gretchen Parlato, der Sängerin, auch Songwriterin. Beteiligt an diesem Album war übrigens auch Michelle Di Giocello. Gretchen Parlato ist ja Jazzsängerin mit verschärftem Crossover-Interesse, auf jeden Fall von jeher. Da trifft sie sich quasi mit Salomea, Rebecca Salomea Ziegler,

Kölnerin, die hat für ihre Grenzgänge zwischen R&B, Jazz, auch Elektros ein bisschen mit drin, kleiner Tick Hip-Hop, auch schon einen deutschen Jazzpreis eingesammelt. Axis heißt ihr neues Album. In diesem Fall raus, den Frust, die Nerven, den Gedanken zurücklassen. Hier in Soho, auf den Straßen von Soho, ob London oder New York. Midnight in Soho. Salomea.

Salumea, die eine Band hatten mit Leuten, die sich vor allem im weiteren Jazz-Umfeld tummeln. Fluch und Segen, würde ich sagen, dieses Jazz-Etikett für Salumea. Das spürt man einerseits, andererseits. Sie scheint irgendwie immer noch dabei, eine klare musikalische Identität für sich zu definieren. Aber auch der Weg kann ja auch sehr, sehr spannend sein. Compassion, ein Track über Ideale, über Ziele, über Überzeugungen.

Ja, woran sie glaubt, ganze Menge, was sie hier aufführt. Salomea, Access heißt dieses Album. Salomea ist ja auch anderweitig aktiv, musikalisch, eine wirklich vielseitig kreative, flexible Vokalkünstlerin. Nochmal Gretchen Parlato, ihre Kollegin aus New York, hier mit Alan Hampton. Der hat diesen Song geschrieben. Er singt auch die zweite Stimme, er spielt außerdem Bass und er spielt Gitarre. Ein ganz interessanter Typ, dieser Alan Hampton. Riesiges Singer-Songwriter-Talent auch, aber seit vielen, vielen Jahren eigentlich nur in zweiter Reihe. Auch bei Michelle Di Giocello übrigens dabei. It's You, Alan Hampton mit Gretchen Parlato.

Wunderbar sinnlich poetischer Text, finde ich. Margot Glasby ist das, ebenfalls New Yorkerin wie Gretchen Palato. Klasse Sängerin, Songwriterin, Gitarristin. Gerade auf Europatournee ist sie. Nur ein Konzert gibt Margot Glasby in Deutschland, in Berlin, am 9. Oktober. Slow Pulp, die Band aus Chicago. Eine ungewöhnliche Songform hier, Like Me.

Hat man nicht oft sowas, so schlagzeuglos, floating, Slow Pulp, das Quartett, ein Song von Emily Massey, die aber Teil eines Kollektivs ist, wohlgemerkt, mehr noch, die Band hatte ja mal angefangen als Trio ohne sie. Das dritte Album ist dies, inzwischen mit dem schönen Titel Melodie, und das darf ich deutsch aussprechen, denn das Wort endet mit IE in diesem Falle. Verloren in der Großstadt. These days, Slow Pulp.

Ein Song vom Slowpulp Vierer aus Chicago. Den Song hat der Gitarrist geschrieben. Nicole Atkins, Sängerin, Songwriterin, lange schon in Nashville, Tennessee, zu Hause, manchmal gerne mal auf Roots-Retro-Kurs. Hier in Duettgesellschaft eines gestandenen Kollegen, 70 ist er gerade geworden, der auch was von seinem Trademark-Sound mitgebracht hat. Chris Isaak, Mr. Wicked Game, Titel aus dem neuen Nicole Atkins-Album Drama, Cue the Symphony.

Kaleidosphere oder auch Devil His Due, der Teufel hat immer eine Chance. Sunvolt, die Band von Jay Farrar, er ist auch der Songwriter natürlich, eins bei Uncle Tupelo, der Band mit Jeff Tweedy. Ein Track des neuen Sunvolt-Albums, das ein starkes geworden ist, finde ich. Farrar betreibt die Band ja on and off seit vielen, vielen Jahren. Und schon sind wir fast am Ziel dieses Trail of Songs. Ich bin Arne Schumacher und ich danke euch sehr fürs Zuhören. Ein Gospel-Finale, naja, stilistisch, Atmosphäre schon irgendwie. Der Pianist, Keyboarder Christian Frenzen, Deutscher ist der. Nir Felder ist der Gitarrist bei diesem Track. Gitarrist aus New York City. Only time will tell. Genau. Tschüss, bis demnächst.

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0: 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Es ist 20 Uhr.
2: Und damit ist es Zeit für die Sendung Polyphonia mit Mia Schadeberg. Ihr hört gleich eine Wiederholung vom 1. Oktober, also letzter Woche Donnerstag. Die Ausgabe trägt den Titel Zahltag und darin hört ihr unter anderem Musik von Mekkes, Wolfpack oder Feist. Mein Name ist Quirin Felix Ebnet und damit übergebe ich das Mikrofon an Mia Schadeberg mit ihrer Sendung Polyphonia hier auf Byte FM.
3: Ihr hört Polyphonia hier auf Byte FM. Ich bin Mia Schadeberg. Schön, dass ihr dabei seid.

Math Equation von Austra aus ihrem Album Chinna Buttercup, perfekter Opener zur heutigen Mathestunde hier in Bolivonia auf Byte FM. Ich bin Mia Schadeberg und wie ihr vielleicht ein bisschen noch hören könnt, habe ich noch ein wenig Erkältung an mir und die letzten Tage gut dafür genutzt, durch die Musik zu stöbern und bin wieder auf den Song 157 von Tom Rosenthal gestoßen, den er am 1. April 2020, also Peakphase Pandemie, passend auch, also quasi auch zu meinem persönlichen Lockdown, veröffentlicht hat. Hier singt er sowohl solo als auch seine Kinder mal oder auch seine Partnerin oder auch die zwei Nachbarchöre und zusammen zählen sie über 11 Minuten lang von 1 bis 157. Ein toller Song, kann man sich mal anhören. Und der war jedenfalls große Inspiration zur heutigen Sendung, denn ich habe mir die Frage gestellt, gibt es noch andere Titel, die nur Zahlen als Titel im Namen tragen? Und die habe ich jetzt hier zusammengetragen für euch, ein paar davon jedenfalls. Die rechnen wir uns schön zusammen wie Austra in ihrer Math Equation oder auch Pippi Langstrumpf und machen einfach mal mit einem entspannten Track weiter. Der kommt aus der Schweiz, heißt 1x1, stammt von OG Florin und Melodie Sinfonie.

Das war die Funkband Wolfpack aus L.A. mit ihrem Track 1612 aus der EP Fugue State, 2014 erschienen. Inspiriert vom Song Easy der Band Commodores schrieb Mackes, ein Mitglied der Band The Orsons, den Hit 1, 2, 3, 4 von seinem Album Pool im Jahr 2021 erschienen. Auf diesem Track sind unter anderem auch Charlotte Brandy zu hören und der Rapper Tour beim Gesang, als auch die Gitarrenriffs von Tristan Brusch.

Hinter der Band O steckt das Londoner Duo aus der Drummerin Tash Keery und dem Saxophonisten Joseph Henwood. Und laut O steht der Track 176 als Hommage für die Londoner Nachtbuslinie 176, also 176. Und die verkehrt die Nacht lang zwischen London Downtown, Tottenham Road quasi, und Südlondon und zieht dabei wohl einiges an Chaosmomenten mit sich. Ihr hört Polyphonia eine ganze Stunde lang hier auf Byte FM. Mein Name ist Mia Schadeberg. Schön, dass ihr mit dabei seid. Einen viralen Hit erzielte die in Brüssel lebende Musikerin Jasmin mit ihrem im März 2026 veröffentlichten Track Ma Mère c'est mon père, meine Mutter ist mein Vater, in dem sie über ihr Leben als Tochter einer alleinerziehenden Mutter singt. Und diesen Juni bereits veröffentlichte sie dann auch schon ihre zweite Single mit dem Titel Set 7.

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1: Gitarrist und Sänger Rodolphe Burger, Sänger und Multiinstrumentalist Sofiane Saidi und an der elektrischen Oud spielt Mahdi Adab und zusammen veröffentlichten sie 2023 ein gemeinsames Album namens Mademoiselle. Und aus dem Album hörten wir eben Sang

504, auf Deutsch 504. Und in dem dazugehörigen Video nehmen sie uns mit auf einen Roadtrip im Peugeot 504 zwischen Sidi Bel Abbès und Oran in Algerien. Mit verspieltem Klang geht es nun weiter nach Wisconsin. 2014 veröffentlichten die dort ansässige US-Band Fox ihren Titel 1936. Und der Song, der klingt sommerlich und unbeschwert, für die letzten warmen Tage im Oktober also noch passend. Doch textlich sieht das Ganze schon ein bisschen anders aus. Hier ist Fox mit 1936.

0: 1936 von Fox hier in der Sendung Polyphonia auf Byt FM. Wir ziehen nach Frankfurt zur Rapperin und R&B-Sängerin Lizza, die zuletzt mit Madness und Döll, aber auch mit Dexter, Curse oder auch Ebbo bereits schon einige Songs produzierte. Und den nächsten Track, den wir nun von ihr hören werden, ist ein recht anschmiegsamer und spicy geschriebener R&B-Track mit dem Titel 69.
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Und auch die kanadische Sängerin Feist mit 1, 2, 3, 4 darf in der heutigen Sendung über Zahlen natürlich nicht fehlen. Aus ihrem Album The Reminder von 2007 stammt dieser Track und mit dem Album wurde sie für 4 Grammys nominiert. Ursprünglich stammt der Song ja von Sally Seldman, die mit ihr als Support auf Tour war und Feist dort den Track vorstellte und die fand den Song so toll, dass sie ihn gemeinsam weiterschrieben. Über Nacht wurde er dann zum Hit, nachdem Apple ihn in seiner iPod-Nano-Werbung ausstrahlte. Die britische Sängerin Cleo Saul, Leadsängerin der Band Salt, veröffentlichte 2021 ihr zweites Soloalbum mit dem Titel Mother. Kurz nachdem sie selbst zum ersten Mal Mutter wurde und wie der Titel des Albums verrät, dreht sich das Album um ihre Mutterschaft, um das Mutter- und Elterndasein, aber auch über die Rolle und die Beziehung zu ihrer Mutter. Letzteres so unter anderem in dem nun folgenden Track 23.

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0: Keine 2 Minuten lang dauerte der Track 30 des Hamburger Rappers Anzu, der hier mühelos philosophierend, reflektierend und gesellschaftskritisch seine Wünsche und Träume darbot. Keinem Album angehörig steht diese Single also für sich allein. Wir bleiben beim Genre Rap mit dem Titel Zero Ottantuno 081 des italienischen Rappers Joliere.
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0181 000 007. Das ist etwa keine Telefonnummer, die ich euch hier sage. Das ist der Name des Titels, von dem wir gerade aus dem Album 0181 gerade gehört haben, des Musikers Fortet. Und das hier im Hintergrund ist die gleichnamige Nummer, allerdings mit der Endung 6 vom selben Album.

Der englische Musiker Fortet firmiert auch gerne unter anderen Künstlernamen, so wie zum Beispiel für dieses Album 0181, was wir gerade gehört haben, firmiert er unter dem Namen, unter diesem binärischen Code 00101001001001001. Das ist binärischer Code für eigentlich genau denselben Namen, den er auch als hauptsächlichen Künstlernamen trägt, Fortet nämlich. Und auch das Album kommt nicht ohne Hintergedanken. 0181 steht nämlich für die alte Vorwahl Londons, wo der Musiker aufgewachsen ist. Damit sind wir wieder am Ende von Polyphonia angelangt. Ich bedanke mich herzlichst fürs Zuhören und hoffe, euch schwirren jetzt nicht die Köpfe bei all den Zahlen. Ich verabschiede mich mit dem letzten Track 99 der britischen Sängerin Holly Cook, wünsche euch einen tollen Oktober und freue mich, wenn wir uns wieder hören. Macht's euch schön und bis ganz bald.

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0: 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Es ist 21 Uhr.
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The Human League mit Seconds und damit begrüße ich euch einmal mehr zu einer ganz neuen Ausgabe von Disorder, wie immer hier auf Byte FM. Ich freue mich, dass ihr dabei seid, schön, dass ihr eingeschaltet habt und heute, ja, was habe ich heute für euch auf dem Zettel, unter anderem neue Musik von Protomartyr, Pulp ist mit von der Partie, Joy Division, Interpol, Big Sleep, Sparks, wir gehen also auch ein wenig in die Vergangenheit. Prince ist dabei, sowie auch Musik von Gus, das ist der grobe Fahrplan, die grobe Marschroute für die nächsten 60 Minuten hier bei uns auf Byte FM. Kommen wir nun zu einem ganz, ganz aktuellen Album, das in der letzten Woche erschienen ist. Dieses Album hört auf den Namen The Intermittent Signal, stammt von der Band The Sick Man of Europe und daraus hört ihr nun Eyeless Mindless.

Ghetto Belief, das ist eine Formation, die sich Guskus nennt, haben sich bereits Mitte der 90er Jahre zusammengetan, stammen aus Island und veröffentlichen bis zum heutigen Tage immer noch in regelmäßigen Abständen neue Alben, neue Songs, wenn auch in einer stetig veränderten Formation. Guskus haben im Jahre 1997 auf dem Label 4AD ihr Debütalbum Polydistortion veröffentlicht und auf diesem Album befindet sich der Song Belief. Das gerade eben war ein Remix des Songs Belief, nämlich Ghetto Belief, eine Remix-Nummer, die mit einem sehr, sehr progressiven Rap- und Hip-Hop-Beat unterlegt worden ist. Ab und zu blinzelt dann mal die Originalversion oder nicht die Originalversion, sondern Elemente der Originalversion in diesen Remix hinein. Wunderbar gemacht, wie ich finde. Ghetto Belief von Guskus, 90er-Jahre-Kram. Und wir kommen nun zu einem Künstler, der schon weit vor den 90er Jahren, aber auch in den 90er Jahren sehr, sehr erfolgreiche Platten veröffentlicht hat. Und der Tresor von Prince scheint ja irgendwie unendlich zu sein, nämlich Ende August ist ja ein Album, eine Compilation herausgekommen, die auf den Namen Timeless hört. Auf Timeless findet man 10 bisher unveröffentlichte Songs aus dem Repertoire von Prince, aufgenommen in dem Zeitraum von 1977 bis 2016. Und daraus gibt es nun die nächste Nummer. Hier ist Prince mit Stone.

0: auf Tour waren. Die Sparks existieren ja schon seit Anfang der 70er Jahre. Die Brüder Run und Russell Mayle sind dabei die führenden Köpfe, haben natürlich mit unterschiedlichen Musikern mittlerweile eine ganze Reihe an Alben veröffentlichen können. Angst in My Pants ist einer der stärkeren Werke aus der Feder der Sparks. Das war, wie gesagt, die Nummer Sherlock Holmes. Wir kommen nun zu aktuelleren Klängen und zwar zu Indie Rock aus Dublin. Die Formation, die ihr als nächstes hören werdet, hört auf den Namen Big Sleep. Big Sleep werden auch in den nächsten Wochen auf Tour gehen. Dabei schauen sie auch für 3 Termine hier bei uns in Deutschland vorbei. Am 3. November sind sie zu Gast in Düsseldorf. Ein Tag später, also am 4.11. dann in Berlin. Und ein drittes Konzert wird am 6.11. in Hamburg stattfinden. Und nun hört ihr die Musik dazu. Hier ist Big Sleep mit Shivering.
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12 Songs befinden sich auf dem neuen Album von Interpol, welches auf den Namen This Mirror Wakes a Tone hört. Für mich einer der stärkeren Werke, einer der stärkeren Platten, die in diesem Kalenderjahr erschienen sind. Und daraus habt ihr Bird and the Serpent hören können. Das war Musik von Interpol. Kommen wir nun zu Joy Division, die ja dieser Tage ein neues Boxset herausbringen konnten. Ein CD-Boxset, 14 CDs und 2 DVDs, ausschließlich mit Live-Aufnahmen aus den Jahren 79 und 80. Teilweise Soundboard-Aufnahmen, aber auch Aufnahmen, die vom Publikum mitgeschnitten worden sind. Das Ganze gibt es jetzt, wie gesagt, als exklusives Boxset, ist ja letzte Woche herausgekommen. Und dieses Boxset nennt sich The Eternal. Und daraus hören wir nun einen Track, den ihr in der Originalversion auf dem Album Closer findet. Hier natürlich in einer Live-Aufnahme vom 29. Februar 1980 aus London. Die Nummer nennt sich 24 Hours. Hier ist Musik von Joy Division.

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0: Wir sind quasi im Live-Modus geblieben. Gerade eben konntet ihr noch einen Live-Track von Joy Division hören. Das jetzt war Musik von Pulp, eine Aufnahme, die im Juni 2025 auch in London aufgenommen worden ist. Stammt aus der aktuellen Live-LP von Pulp, die hört schlicht und ergreifend auf den Namen Live. Live mit Ausrufezeichen allerdings, und daraus habt ihr Sorted for Ease and Wiz hören können. Eine Nummer, die ursprünglich auf die 90er Jahre zurückgeht. Das war neue Live-Musik von Pulp. Ihr hört weiterhin Disorder hier bei uns auf Byte FM. Als nächstes gibt es aktuelle Klänge aus dem neuesten Album von Protomartyr. Das hört auf den Namen Hotel Usona. Daraus hört ihr Exalted Eagles. Hier ist Musik von Protomartyr.
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Nach über 10 Jahren gibt es also wieder ganz, ganz neue Musik der Formation Thermals. Das war ein Stück aus dem aktuellen Album. Das nennt sich Under Crashing Rain und die Nummer, die ihr dazu hören konntet, hört auf den Namen On a Wind So High. Also ganz, ganz neue Musik von The Thermals. Und damit sind wir auch schon fast wieder durch für heute. Das war einmal mehr Disorder, wie immer hier auf Byte FM. Ich habe mich gefreut, dass ihr dabei gewesen seid. Mein Name ist Dennis Witjes und eine neue Ausgabe von Disorder hört ihr am 28. Oktober. Zum Abschluss habe ich noch eine letzte Nummer für euch, ein bisschen funky, ein bisschen tanzbar. Und zwar ein Stück von Bohannon, und zwar Food Stomping Music. Und damit sage ich Tschüss, macht's gut, bis zum nächsten Mal.

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0: 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Es ist 22 Uhr.

guten Abend. Hier ist Byte FM und schöner Wohnen mit André Langenfeld. Ja, guten Dienstagabend, kurz nach 22 Uhr. Wenn ihr Sie jetzt live dabei seid, sind. Falls nicht, falls die Sendung jetzt gerade aus dem Byte FM Archiv läuft und generell ist. Hallo. Los ging's mit Musik von Michelle Neocello und Cat Power. Don't You Want Me, Coverversion von The Human League. Und das gibt's auf dem neuen Michelle Neocello-Album Synonym. Ein Album mit Coverversionen, Duett-Coverversionen. So zwischen super bekannt und muss man kennen, bekannt. Ich kenne, ich glaube, nicht mal die Hälfte der Originale. Liegt aber auch unter anderem daran, dass ich mich jetzt nicht so gut mit dem Werk von zum Beispiel Bob Dylan auskenne. Covert sie zweimal. Ich kenne auch nicht alle Stücke von Roberta Flack und Donny Hathaway. Covert sie auch zweimal. Closer I Get to You und Be Real Black for Me. Singt sie zusammen mit Liz Wright, Emily King und was? Finde ich jetzt nicht. Moment. Ah hier, Destin Conrad und Moses Sumney. Ja, super bekannte Cover, dann zum Beispiel I Knew You Were Waiting For Me, George Michael und Aretha Franklin singt Michelle zusammen mit Cynthia Erivo, bekannt aus den Wicked-Filmen. Dann Islands in the Stream, Dolly Parton und Kenny Rogers. Wer alt ist, ist jetzt wahrscheinlich kurz mal zusammengezuckt. Das singt jeweils Michelle hier zusammen mit Chaka Khan. Dann gibt es hier noch Cover von Brian Eno zum Beispiel. Sonny und Cher. Dennis Edwards und Sierra Garrett. Moment, stopp. Zurückgespult. Saida Garrett habe ich neulich gelernt. Ich habe es auch immer falsch ausgesprochen. Ja, Don't Look Any Further singt sie zusammen mit Lian LaHavas. Und super überraschende Version. Michelle Neocello und Laura Lee von Krungbin. Und sie covern Always on Time von Ja Rule und Ashanti. Und wenn ich Zeit habe, spiele ich das nachher auch nochmal. So, das Stück, was gerade läuft, ist gleich zu Ende. Ich sag's nochmal kurz an. Das ist Dickie Continental zusammen mit Ion Omar. Big Red Button. Gerade läuft der Dubmix. Und gleich hinterher läuft die normale Version, der Vocal Mix. Here we go. Dickie Continental, Big Red Button.

Dickie Continental. Das ist Rich Thayer von Red Snapper. Und ganz neu Number. Mit dem Stück Big Red Button. Zusammen mit Eon, I-O-A-N geschrieben, Omar. Davor, sag ich auch nochmal, Michelle Negeocello und Cat Power. Don't You Want Me vom neuen Michelle Negeocello Album Synonym.

jetzt wird's multimedial mit dem Right Left Project. Das sind Stephen Dobby und Colin Nightingale. Ich lese mal den ersten Satz auf der Beschreibung auf der Webseite vor. Sie schaffen Erlebnisse, die neu definieren, wie das Publikum mit Kunst, Klang und Raum interagiert. Das wird dann noch ein bisschen genauer beschrieben, kann man sich auf der Right Left Project Seite durchlesen, wenn man möchte. Das machen sie seit 2019. Mai 2024 haben sie ein Projekt mit dem Titel Origin aufgeführt oder installiert. Und die Musik dazu, beziehungsweise 20 Minuten der Musik dazu, werden jetzt auf einer limitierten Vinyl 12-Inch Single veröffentlicht. Die kann man, soweit ich das gesehen habe, nur auf einer Bandcamp-Seite bestellen. Die heißt natürlich auch A Right Left Project. Oder ganz genau arightleftproject.bandcamp.com. Dort kann man knapp 2,5 Minuten dieses 20-minütigen Stückes vorhören. Full 20 Minutes only on vinyl steht hier. Und auch auf der Vinyl und auch auf der Bandcamp-Seite in voller Länge gibt es einen Remix von Origin von keinem geringeren als James Lovell aka Uncle. Den gibt's jetzt auch hier zu hören. A Right Left Project Origin Main Title Theme Uncle Reconstruction.

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1: 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Das ist Kool Keef zusammen mit DJ Shadow. Also mehr DJ Shadow als Kool Keef in dem Stück hier. Oh oh. Nee, oh, it's me again. Und das gibt's auf dem neuen Kool Keef Album Sonic Psychosis.

geremixed von Uncle. Und hier ist ein bisschen Hip-Hop von Dendemann.

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Erykah Badu und The Alchemist zusammen mit Westside Gunn. No ID. Aus dem neuen Erykah Badu und Alchemist Album Before the World Blows, The Abby and Alan Experiment. Davor gab es Dendemann, Verbrecher, aus seinem neuen Mixtape. Doch, Ausrufezeichen. Das ist nur auf einer einzigen Seite im weltweiten Internet zu hören gibt, auf www.mainstream.org. Kostet auch nichts, kommt nicht mal ein Pop-up. Man geht da drauf, Play, zack, Mixtape. Oder man hat Glück und bekommt auf einem der Konzerte der aktuellen Doch-Tour eine Vinylpressung oder eine Kassettenversion am Merchstand ab, die es, soweit ich weiß, später in keinem Plattenladen oder Online-Shop zu kaufen geben wird, also nur auf dem Konzert. Oder, wie schon gesagt, ganz unkompliziert streamen auf www.mainstream.org. Und es lohnt sich. Das ist ein unglaublich gutes Mixtape. Dendemann, doch, ich bin schwer begeistert. Und ich bleibe in Kalifornien. Das hier ist die Debütsingle von Kiko Misohara, Model, Schauspielerin und jetzt auch Sängerin und Musikproduzentin. Und diese Debütsingle, die erscheint auf dem legendären Label Stones Throw und heißt Feeling Weak.

Wohnen mit André Langenfeld. Das ist Musik von Aili Maruyama und Orson Voters, kurz Aili and Orson. Hachi Kochi, neue Single auf dem Label Eskimo Recordings aus Belgien. Davor gab es Kiko, Misohara und Feelin' Wee. Co-produziert übrigens von John Carroll Kirby. Und das gibt's auf Stones Throw Records aus Los Angeles. Und jetzt geht's nach London zur Kanadierin Eden Samara. Ein Stück aus ihrem neuen zweiten Album Odyssey. Und das heißt Punish Me.

Eden, Samara und Punish Me. Und jetzt geht's nach Neukölln. Zumindest vom Titel her. Hier sind Lavelius und OK Candice und Neukölln.

Lavelius und OK Candice. Neukölln kam irgendwann im Sommer auf der aktuellen Future Bubblers Compilation raus, mittlerweile Nummer 9 oder 9.0, um ganz genau zu sein. Und die gibt's auf Brownswood Recordings, dem Label von Giles Peterson. Auch das nächste Stück kam irgendwann im Sommer raus. Das ist Norius aus Vancouver und Can't Move On.

0: Blossom Hill. Das ist Harry Card aus UK, lebt aber zurzeit in Berlin.
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0: Und das war gerade das Titelstück seiner neuen EP oder Mini-LP, Growing Pains. Davor Norius und Can't Move On. Und wer sich gefragt hat, wer singt denn da? Das war eine KI. So kann das klingen. Okay, gut. Zurück zu den Menschen. Zu den echten Menschen. Das sind, hoffe ich mal, Frameworks und Sully Breaks. Und auch nochmal Growing Pains.
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Chrome Sparks aus Brooklyn und Musik aus seinem neuen Album Ball of Light. Das ist sein erstes Album in 8 Jahren und auch erst sein zweites Album insgesamt. Mittendrin hat er nur so einzelne Songs und kleine EPs veröffentlicht, also er ist jetzt nicht komplett untergetaucht. Aber eben, ja, jetzt erst dann mal wieder ein ganzes Album. Und hier ist noch ein Stück daraus. Call on Me. Chrome Sparks.

Schöner Wohnen mit André Langenfeld und Musik von Keshavara Saregame Pa zusammen mit Sahana Naresh und Chirag Tudi. Das gibt's auf dem neuen Keshavara-Album Mundram Sevi, das in den nächsten Tagen erscheint, am 8. Oktober. Das nächste Stück kommt auch von einem neuen Album, das bereits vor ein paar Tagen erschienen ist, am 18. September, ganz genau, das Debütalbum von Noya Kasha aus München. Es heißt Noya und daraus gibt's jetzt Oranges. Noya Kasha.

Porto Alto aus Glasgow und Paper aus seinem aktuellen Album Some Small Fortune. Und jetzt geht's nach Viken in Norwegen mit einem kleinen Umweg über Bristol. Das ist Musik von Juni Habel. Pearl Cloud Song. Geremixed von Minotaur Shock.

Das ist Corey Champion aus Neuseeland. Und sein Clear Path Ensemble. Ein Stück aus dem mittlerweile vierten Clear Path Ensemble Album Ascending. Das Stück heißt Tongue Rhythm.

vor. Musik von Juni Habel. Pearl Cloud Song. Geremixed von David Edwards, a.k.a. Minotaur Shock. Was gibt's auf der gerade erschienenen Juni Habel Remix Single Pearl Cloud Song Reformation?

läuft immer noch das Clear Path Ensemble. Ich werde jetzt hier aber langsam rausgehen, rausfaden, raus, was mache ich dann? Raus delayen, raus echoen. Ja, ungefähr so. Und hier ist schöner Wohnen mit André Langenfeld.

Mark Rapson, Mystery of Man, ein Rework von Sarah Vaughans The Mystery of Man. Das Original kam Mitte der 80er raus. Hier stehen verschiedene Zahlen, 84, 85, 86. Und das Album, auf dem das Original ist, hat auch verschiedene Titel in verschiedenen Ländern. Zum Beispiel in den Staaten heißt es The Planet is Alive, Let It Live. In Australien heißt es Sarah Vaughan Sings One World, One Peace, The Poems of Pope John Paul II. Also die Gedichte von Papst Johannes Paul dem Zweiten. Und dann in den 90ern wird es nochmal veröffentlicht, da als CD, und da heißt es dann The Mystery of Man. Ja, so. Und das Mark Rapson Rework ist auch ein bisschen älter. Das kam bereits 2010 raus auf einer Vinyl 7-Inch zusammen mit einem anderen Rapson Re-Edit von den Carpenters. Kommt man auch noch mit ein bisschen Geduld. Secondhand natürlich. Und ist auch noch bezahlbar, sehe ich. Oder man geht in den Plattenladen und kauft sich die gerade erschienene Crates is High EP Nummer 1. Auf der ist Mystery of Man auch drauf. Leider nur Mystery of Man, oder immerhin Mystery of Man. Von der EP habe ich es auch gerade gespielt. Außerdem auf Crates is High noch ein anderes, älteres Rapson-Stück oder Rapson-Edit von einem gewissen Moment, Mecca 83. Das kam auch vor ein paar Jahren raus und auch so ein bisschen unterm Radar. Insofern ist diese Crates is High eher eine Art Reissue von älteren Rapson-Stücken. Und auf der B-Seite dieser EP gibt es zwei Stücke von Alexis Davis. Das ist wiederum eine Gruppe bestehend aus vier Jungs aus Ohio. Einer davon übrigens ist Mecca 83. Insofern keep it in the family. So, und wenn ihr dann gerade im Plattenladen seid, dann kauft doch auch noch gleich die Platte hier mit, die gerade läuft. Die neue Roy Ayers Delphonic Reworked Nummer 2 EP. Yay. Gibt's auf BBE. Und daraus jetzt Liquid Love. Delphonic Rework. Roy Ayers.

Michelle Nege Urcello und Laura Lee von Crumbin, Always on Time. Ein Cover von, kaum zu glauben, Ja Rule und Ashanti. Und das gibt's auf dem neuen Michelle Nege Urcello Cover-Version-Album.

gerade ist Musik von Sly Fifth Avenue. Bitch, Don't Kill My Vibe. Cover von Kendrick Lamar. Das ist 2015 als Vinyl 7-Inch erschienen. Auf der anderen Seite gibt es ein tolles Cover von Major Lazer's Get Free. Und aufgrund der großen Nachfrage ist diese Single gerade neu aufgelegt worden. Also, wenn ihr denn schon mal in den Plattenladen geht, dann nehmt die doch auch noch mit.

Slife Fifth Avenue. Geschrieben A-V-E. Also die Avenue ist nicht ausgeschrieben. Slife Fifth Ave. Quasi. Bitch, don't kill my vibe. Cover von Kendrick Lamar. Kam 2015 als Vinyl 7-Inch raus und ist gerade auch wieder als Vinyl 7-Inch neu aufgelegt worden. So, noch ein Cover und noch eine Vinyl. 7-Inch. Das ist Brian Ellis und seine Version von New Music's War.

Brian Ellis aus San Diego. Eine Coverversion einer englischen New Wave Band. New Music, Music mit K, also ja, New Musik. Warp kam 1982 raus. Da gibt es auch etliche Versionen davon. Offizielle, inoffizielle. Jetzt gibt es wieder eine neue dazu. Die von Brian Ellis. Und die gibt es als Vinyl 7-Inch auf dem Label Star Creature Universal Vibrations. Und das war's mal wieder. Das war Schöner Wohnen. Mein Name ist André Langenfeld. Die nächste Schöner Wohnen-Ausgabe kommt in 4 Wochen am 3. November, Dienstagabend ab 22 Uhr. Bis dahin, macht's gut.

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0: 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Es ist 0 Uhr. 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
2: Ich bin Dirk Zeitler. Erstmal stellt die AfD in Deutschland den Präsidenten eines deutschen Landesparlaments. Der Landtag in Sachsen-Anhalt wählte den AfD-Politiker Tobias Rausch in das höchste Amt. Und zwar mit 4 Stimmen mehr als AfD und BSW zusammen haben.
3: Auf den Fluren hier im Magdeburger Landtag wird heftig darüber gemutmaßt, woher die 4 zusätzlichen Stimmen für den AfD-Politiker kamen. Kamen sie von der CDU? Deren Fraktion hatte die Empfehlung ausgesprochen, sich zu enthalten. Daran hielten sich aber nicht alle. Einige stimmten auch dagegen. Aber auch dafür? Die Wahl des Landtagspräsidenten hat auch Signalwirkung. Mit Stimmen einzelner CDU-Abgeordneter könnte sich Ulrich Siegmund von der AfD im Dezember zum Ministerpräsidenten wählen lassen. Aus Magdeburg Simon Krämer.
2: Der frühere BND-Präsident Hanning ist unter Spionageverdacht festgenommen worden. Nach Angaben des Generalbundesanwaltes geht es unter anderem um versuchten Landesverrat und geheimdienstliche Agententätigkeit. Ebenfalls festgenommen wurde Hannings früherer Büroleiter. Er soll Hanning gegen Geld mit mehr als 2000 teils als Verschlusssache eingestuften Dokumenten des Bundesnachrichtendienstes versorgt haben. Hanning soll die Informationen für seine Tätigkeit als Sicherheitsberater genutzt haben. Zum Sport. Das Internationale Olympische Komitee hat die Rivalen Münchens für die Ausrichtung der Olympischen und Paralympischen Spiele 2036 bekannt gegeben. Will die bayerische Landeshauptstadt gewinnen, muss sie ein halbes Dutzend Bewerber ausstechen.
4: Katar, Indien, Südkorea, Ungarn, die Türkei und Südafrika lauten die Mitbewerber der Münchner. Jeder Bewerber hat sein Für und Wider. Katar etwa ist finanziell attraktiv, wäre da nicht die große Hitze und der Iran-Krieg. Indien ist aufgrund der Bevölkerungsdichte interessant, aber die Luftverschmutzung setzt ein deutliches Minus unter die indische Bewerbung. Südafrika hat dagegen keine Erfahrung mit Olympischen Spielen. Würde das IOC die Spiele nach Europa vergeben, hätte München recht gute Chancen gegen Istanbul und Budapest. Tanja Wagner, Nachrichtenredaktion.
2: Die U21-Nationalmannschaft fährt als Gruppensieger zur Fußball-Europameisterschaft in Albanien und Serbien. Mit einem 2:0 im abschließenden Qualifikationsspiel gegen Georgien hat die Mannschaft das EM-Ticket gebucht. Zum Wetter, die aktuelle Vorhersage des Deutschen Wetterdienstes. Im äußersten Süden und Südosten kann es in der Nacht einige Schauer geben. Auch im Norden ziehen dichtere Wolkenfelder durch mit etwas Regen. Die Temperaturen fallen dabei auf 14 bis 5 Grad. Morgen kommt dann oft die Sonne durch, nachdem sich der Nebel aufgelöst hat. Nur im Norden und später auch im Westen und Nordwesten gibt es dichtere Wolken und etwas Regen. Bei 17 bis 26 Grad maximal.
0: Das waren die Nachrichten. 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
5: Und damit begrüße ich euch im Nachtprogramm auf Byte FM. Den Anfang macht die Sendung The Good Nights mit Sebastian Hampf. Auch in diesem Fall eine Wiederholungsausgabe von letzter Woche Freitag. Mein Name ist Quirin Felix Ebnet und damit übergebe ich das Mikrofon an Sebastian Hampf mit seiner Sendung The Good Nights. Ich wünsche einen angenehmen Aufenthalt im Nachtprogramm auf Byte FM.
6: Das ist The Good Nights mit Sebastian Hampf. Wir checken heute ein paar Neuheiten aus und gehen rein mit dem Titeltrack des neuen Albums von Trettmann. Tretti hat für Januar 27 sein Album Stadt aus Gold angekündigt. Da freue ich mich auf jeden Fall sehr drauf. Und hier ist Stadt aus Gold und damit Tachchen.

Digi Dendemann ist ein Klickehänger-Track aus seinem neuen Mixtape. Doch hat er gerade einfach mal so rausgehauen und geht einen ungewöhnlichen Weg damit. Keine Streaming-Plattform, kein Download, dafür eine Website, die in der Optik eines alten Tape-Recorders daherkommt. Da kann man die Tracks hören und wer auf die Konzerte von Dende geht, hat die Möglichkeit, ein richtiges Tape oder ein Vinyl des Mixtapes zu kaufen. Ganz normal streamen könnt ihr das neue Collabo-Album von Erykah Badu und The Alchemist. Die Sängerin und der Producer haben sich zusammengetan und erforschen Soundwelten zwischen Boom-Bap-Beats und vernebelten Melodien. Before the World Blows heißt die Platte und wir hören daraus zwei Tracks. Echoes und danach Next to You. Jetzt bei The Goodnights auf Byte FM.

Ja, Drummer scheinen gerade so ein Ding zu sein, wenn es um Solo-Releases geht. Kürzlich Silvan Strauss und Peter Gall. Und jetzt folgt Arthur Nattek aus der Schweiz mit der Undertow-EP, aus der wir eben den Titeltrack hörten. Wildes Drum-Programming, aber mit den Synthi-Steps ein sehr druckvoller und spannender Tune. And now back to the 80s. Elaste Records hat ein frühes Elektronikalbum aus Archiven gehievt, das bis dato nie veröffentlicht wurde. Der Künstler heißt Michael Heinkel, war in München aktiv, aber neben der großen Szene in Düsseldorf oder auch in Berlin schien kaum jemand seine Musik zu kennen. So verschwand sie dann erstmal für Jahre in Kisten und wie gesagt, jetzt bringt Elaste das Album Eigenwerke 1980 bis 83 erstmals heraus. Wir hören daraus den Titel Alles auf Start und ihr seid immer noch bei The Good Nights auf Byte FM.

Subterraneo, wenn er denn so ausgesprochen wird. Neuer Track von Quantic hier bei The Good Nights. Und es geht direkt weiter mit einem Remix-Album von So Cool aus Kanada. Die Musikerin ließ ihr Album To The Nines von befreundeten MusikerInnen remixen. Das Originalalbum habe ich hier ausführlich vorgestellt. Sehr schöne Platte. Und hier kommen jetzt aus dem Remix-Album zwei Tracks: Inner Source im Leto Remix und danach Déjà-vu im Sweet Dreams Music Technology Remix.

Wenn Benny Sings Musik macht, hat man direkt gute Laune. Geht mir auf jeden Fall so. Home Run war das aus dem neuen Album 22 Durnham Dew. Hier auch Album der Woche bei Byte FM. Und ich habe noch einen Track von Benny Sings dabei. Jetzt kommt Parachute.

Erykah Badu and The Alchemist nochmal hier bei The Good Nights aus ihrem gemeinsamen Album Before the World Blows hörten wir Black Box und da war auch Kamasi Washington mit dabei. Zum Ende der Show gehen wir nochmal way back und zwar 50 Jahre, denn da erschien das Album The Roaring Silence von Manfred Mann's Earth Band und da ist der Klassiker Blinded by the Lights drauf. Gibt es jetzt hier und damit verabschiede ich mich für heute. Das war The Good Nights. Gleich noch gute Unterhaltung hier im Programm und bis nächste Woche, wenn ihr mögt. Ich bin Sebastian Hampf. Macht's gut und tschüss.

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0: 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Es ist 1 Uhr.

Und liebe HörerInnen, schwupps ist wieder Oktober. Und Sebastian Reier begrüßt euch zu einer neuen Ausgabe von Groovy Schissel. Natürlich nur hier auf Byte FM. Eine Stunde rund um die ohnehin runden Vinyl-Schallplatten aus hoffentlich aller Welt. So gut es eben geht. Wir gedenken gerade der Hitze mit savannigen Sounds von des italienischen Großmeisters Giuliano Sorgini, Soundtracks, Library-Musik. Wir haben, naja, wenn es gut läuft, experimentelle Belly-Dance-Musik, wirklich wahrhaft experimentelle Belly-Dance-Musik, bisschen sehr gute Rap-Musik und Sounds aus Norwegen, Ägypten. Na, mal sehen, wo uns die Stunde hintreibt. Viel Spaß!

Fantastischer Soundtrack aus Pakistan. M. Ashraf aus dem Jahr 1976 zusammen mit Nahid Akhtar und wunderbaren, ja, aus unserer Sicht vielleicht experimentellen Sounds. Aber man kann sagen, wenn man die Geschichte der Lollywood-Musik, der nämlich in meistens in Lahore aufgenommenen Filmmusik für die pakistanische Filmindustrie, wenn man sich das anhört, dann merkt man, da war ordentlich Kapefka drin, kann man so sagen. Da wird es ein wahnsinniges Musicianship, was da sozusagen am Fließband quasi produziert wurde und komponiert wurde von großartigen Leuten wie eben dem eben gehörten M. Ashraf. Jetzt geht's nach Norwegen, auch wenn es nicht so klingt. Dort lebt und arbeitet nämlich eine Breaker-Crew namens Flammer Dance Band, die nämlich auch gleichzeitig eine Band sind, die sehr Afrobeat-inspirierte Musik spielen. Das Wunder der Globalisierung im frierenden Norden. Grandiose Liveband auch.

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1: Damals nur auf Promo-Vinyl veröffentlicht, deswegen sehr, sehr selten, zum Glück wiederveröffentlicht von einem Wiederveröffentlichungslabel namens Dope Folks. Dieser extrem dope Track, TL, Back to Yell. Und wir bleiben im gleichen Jahr, 1991 nämlich. Da kam eine richtige Schocker-LP raus, die Ghetto Boys mit We Can't Be Stopped. Und die ist gerade netterweise wieder aufgelegt worden. Scarface, Bushwick Bill und Willie D, das notorische Trio, abgebildet mit ausgeschossenem Auge bei Bushwick Bill, der sich in einem Paranoia-Streit mit seiner Freundin ins Auge geschossen hat oder vielleicht schießen hat lassen. Man weiß es nicht mehr so genau. Enthält sehr viele Schockmomente, dieses Album. Aber erstmal, das Cover spricht schon Bände. Was es aber auch enthält, ist einen der besten Rap-Tracks aller Zeiten, nämlich Mind is Playing Tricks on Me, was vielleicht der erste Rap-Track war, der sich dem Thema Paranoia gewidmet hat und der Verletzlichkeit tatsächlich auf eine ganz eigene Art und Weise darstellt. Hören wir jetzt und danach noch einen Song der Ghetto Boys von diesem fantastischen Album, nämlich den Antikriegssong Fuck a War.
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experimentelle Bellydance-Musik. Hättet ihr vielleicht nicht gedacht, dass es das gibt, aber das gibt's auf diesem mega seltenen, aber jetzt wieder veröffentlichten Album, auf das ich so viele Jahre irgendwie Lust hatte, aber es nicht finden konnte. Aber jetzt gibt's eine Wiederveröffentlichung auf We Want Sounds. Es sind die Electronic Touches Bellydance von Asad Khoury, einem syrischen Bellydance Organisten, Musiker. Und davor hörten wir Fuck a War von den Ghetto Boys. Und jetzt noch eine Sängerin aus einem weiteren Land, das zu viel Krieg gesehen hat und sieht. Wir reden von Saba aus dem Libanon.

Rasha Nahas, eine wahnsinnig tolle Sängerin und Musikerin, die ich Ende Juli mal live gesehen habe. Und was macht man, wenn man ein so berührendes und fantastisch klingendes Konzert hört? Man kann sich ja, also zumindest wenn man einen Plattenspieler hat, kann man sich ja zum Beispiel eine Schallplatte mit nach Hause nehmen. Und wenn man dann auch noch eine Radiosendung hat, dann kann man sie auch im Radio spielen. So einfach ist das. Zurück zum Rap. Emma Lee MC und Rockwell featuring Bahamadia im Retro God Remix.

eine der großartigsten Performances, die ich, glaube ich, je am Mikrofon gehört habe. AC Alone, bekannt vom Freestyle Fellowship aus Los Angeles. Aus dem Jahr 2001, das kannte ich noch überhaupt gar nicht. Ein Wahnsinnsalbum, ein Konzeptalbum namens The Book of Human Language. Und das beschäftigt sich mit allen essentiellen Fragen des Lebens und auf extrem kluge Art und Weise. Zum Beispiel mit dem Tod. Und damit verabschieden wir uns. Groovy Schissel ist raus. Sebastian Reyer ist raus. Wir hören uns in einem Monat wieder oder beziehungsweise Ende des Monats sogar nochmal, also in 4 Wochen. Vielen Dank fürs Zuhören. Viel Spaß bei BeatFM.

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0: 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Es ist 2 Uhr.
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